0: Gefährder. Als Gefährder gelten Menschen, denen größere Gewalttaten wie Anschläge zugetraut werden. Bundesinnenminister Dobrindt will, dass Gefährder künftig nicht mehr nach dem Jugendstrafrecht behandelt werden. Laut einer Studie des Instituts der deutschen Wirtschaft ist die Nettozuwanderung nach Deutschland, also Zuwanderung minus Abwanderung, letztes Jahr auf 235.000 Personen gesunken und hat sich damit seit 2023 mehr als halbiert. Darüber berichtet die Rheinische Post. Das Institut nennt drei Gründe: weniger Asylbewerber, eine Rückwanderung von EU-Arbeitskräften und mehr Deutsche, die das Land verlassen. Das Institut warnt vor Folgen für den Arbeitsmarkt und die Innovationskraft der Wirtschaft. Bundeskanzler und CDU-Parteichef Merz tauscht das Personal in mehreren Ämtern in der Regierung, der Partei und der Fraktion aus. Die neuen Kabinettsmitglieder sollen am Mittwoch ihre Ernennungsurkunden von Bundespräsident Steinmeier erhalten. David Riemer berichtet.
1: Die Vereidigung der neuen Minister ist für die erste Sitzungswoche des Bundestags nach der Sommerpause vorgesehen, also im September. Betroffen sind Carsten Linnemann als neuer Gesundheitsminister, Nina Wagen wechselt als Chefin ins Kanzleramt und Steffen Bilger ist als neuer Verkehrsminister vorgesehen. Kritik kommt vom früheren Chefjuristen des Bundespräsidialamts Pieper. Die Amtsgeschäfte ohne Vereidigung zu übernehmen, hält er für verfassungsrechtlich unsauber.
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0: Nur in der Nähe der Alpen halten sich noch Wolkenreste, ansonsten ist der Himmel klar. Die Temperaturen liegen bei 15 bis 9 Grad. Tagsüber scheint die Sonne, dazu sind nur wenige harmlose Wolken unterwegs. Die Höchstwerte erreichen 25 bis 31 Grad. Auch die nächsten Tage gibt es viel Sonnenschein und es wird richtig heiß, mit Temperaturen von teils bis zu 39 Grad.
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3: Geblitzt wird, gerade in Bobingen, in der Krumbacher Straße und in Augsburg, in der Ulmer Straße. Fehlt noch was? Staus und Blitzer könnt ihr uns gerne per WhatsApp zuschicken an die 0821 50 242 26. Alle Blitzer findet ihr auf radioaugsburg.de.
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1: Nur in der Nähe der Alpen halten sich noch Wolkenreste, ansonsten ist der Himmel klar. Die Temperaturen liegen bei 15 bis 9 Grad. Tagsüber scheint die Sonne, dazu sind nur wenige harmlose Wolken unterwegs. Die Höchstwerte erreichen 25 bis 31 Grad. Auch die nächsten Tage gibt es viel Sonnenschein und es wird richtig heiß, mit Temperaturen von teils bis zu 39 Grad.
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2: Geblitzt wird gerade in Bobingen, in der Krumbacher Straße und in Augsburg, in der Ulmer Straße. Fehlt noch was? Staus und Blitzer könnt ihr uns gerne per WhatsApp zuschicken. An die 0821 50 242 26. Alle Blitzer findet ihr auf radioaugsburg.de.
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1: Ich bin Helen Martin. Experten des Instituts der deutschen Wirtschaft warnen davor, dass sich der Fachkräftemangel verschärfen könnte. Der Hintergrund? Die Nettozuwanderung, also Zuwanderung minus Abwanderung, ist letztes Jahr auf 235.000 Personen gesunken. 2023 waren es noch 663.000. Das Institut nennt dafür drei Gründe: weniger Asylanträge, EU-Zuwanderer, die in ihre Heimat zurückkehren, und immer mehr Deutsche, die das Land verlassen. Der mutmaßliche Attentäter des Berliner CSDs war schon seit Wochen als islamistische Hochrisikoperson eingestuft. Das berichten NDR, WDR und Süddeutsche Zeitung. Demnach hatte das BKA ihn als Gefährder bewertet. Außerdem wurde seine Wohnung von den Sicherheitsbehörden überwacht. Ungefähr eine Stunde vor dem Anschlag wurde der 21-Jährige gefilmt, wie er das Haus verlassen hat. Die Behörden hatten die engmaschige Überwachung des Mannes zurückgefahren, weil es keine Hinweise auf Anschlagspläne gegeben habe. In Südfrankreich versucht die Feuerwehr nach wie vor, die verheerenden Waldbrände einzudämmen. Laut Präsident Macron macht vor allem der größere der beiden Brände bei Bordeaux den Einsatzkräften zu schaffen. Rachel Sommer berichtet.
2: Ab heute schnellen die Temperaturen wieder.

0: wieder in die Höhe und die trockene Hitze könnte das Feuer weiter anfachen. Um zu verhindern, dass die Flammen noch weiter um sich greifen, haben die Einsatzkräfte unzählige Schneisen in den Wald gerodet. Mehr als 4000 Feuerwehrleute und Soldaten sind in der Region im Einsatz. Ab heute helfen auch deutsche Kräfte bei den Löscharbeiten.
1: Treibt sich im Allgäu ein Bär rum? Dieser Verdacht war aufgekommen, nachdem letzten Dienstag im Landkreis Oberallgäu vermeintlicher Bärenkot entdeckt worden war. Das Bayerische Landesamt für Umwelt hat jetzt aber Entwarnung gegeben. Die Hinterlassenschaften kommen nicht von einem Bären, sondern von einem Dachs. Zuletzt war im Frühjahr 2023 ein Braunbär im Allgäu unterwegs.
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1: Nur in der Nähe der Alpen halten sich noch Wolkenreste, ansonsten ist der Himmel klar. Die Temperaturen liegen bei 15 bis 9 Grad. Tagsüber scheint die Sonne, dazu sind nur wenige harmlose Wolken unterwegs. Die Höchstwerte erreichen 25 bis 31 Grad. Auch die nächsten Tage gibt es viel Sonnenschein und es wird richtig heiß, mit Temperaturen von teils bis zu 39 Grad.
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3: Geblitzt wird, gerade in Bobingen, in der Krumbacher Straße und in Augsburg, in der Ulmer Straße. Fehlt noch was? Staus und Blitzer könnt ihr uns gerne per WhatsApp zuschicken. An die 0821 50 242 26. Alle Blitzer findet ihr auf radioaugsburg.de.
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1: Nur in der Nähe der Alpen halten sich noch Wolkenreste, ansonsten ist der Himmel klar. Die Temperaturen liegen bei 15 bis 9 Grad. Tagsüber scheint die Sonne, dazu sind nur wenige harmlose Wolken unterwegs. Die Höchstwerte erreichen 25 bis 31 Grad. Auch die nächsten Tage gibt's viel Sonnenschein und es wird richtig heiß, mit Temperaturen von teils bis zu 39 Grad.
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2: Geblitzt wird gerade in Bobingen, in der Krumbacher Straße und in Augsburg, in der Ulmer Straße. Fehlt noch was? Staus und Blitzer könnt ihr uns gerne per WhatsApp zuschicken. An die 0821 50 242 26. Alle Blitzer findet ihr auf radioaugsburg.de.
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1: Ich bin Helen Martin. Wie umgehen mit islamistischen Gefährdern? Diese Frage stellt sich nach dem tödlichen Anschlag auf den Berliner CSD. Wie das Redaktionsnetzwerk Deutschland berichtet, betrachtet das Bundeskriminalamt aktuell 410 Menschen als islamistische Gefährder. Bundesinnenminister Dobrindt dazu im ZDF.
2: Ich bin sehr dafür, dass wir uns darüber unterhalten in der Politik, ob wir nicht bei Gefährdern das Jugendstrafrecht einfach nicht mehr anwendbar machen. Dass wir bei Gefährdern die Fußfessel zur obligatorischen Regel machen und dass wir dafür sorgen, dass Gefährder auch in Präventivhaft genommen werden können.
1: Der mutmaßliche Attentäter vom CSD war laut Medienberichten als Hochrisikoperson eingestuft worden. Das ist nochmal eine konkretere Bewertung. Derweil hat es am Abend in mehreren Städten in Deutschland Mahnwachen gegeben, um der Opfer des CSD-Anschlags zu gedenken. Auch in München. Rund 4000 Menschen waren dazu auf dem Marienplatz. Davor hatte Münchens Oberbürgermeister Krause am Rathaus Regenbogenflaggen aufhängen lassen, um ein Zeichen für Toleranz zu setzen. Die Sorge in Südfrankreich ist groß. Eine neue Hitzewelle soll kommen und die könnte die Waldbrände bei Bordeaux weiter anfachen. Momentan ist der kleinere der beiden Brände unter Kontrolle, der größere aber nicht. Über 200.000 Menschen sind schon in Sicherheit gebracht worden. Ab heute helfen auch Einsatzkräfte aus Deutschland. Deutschland kämpft mit einer dreifachen Migrationswende. Zumindest bezeichnet es so das Institut der deutschen Wirtschaft, wie die Rheinische Post berichtet. Demnach ist die Nettozuwanderung letztes Jahr auf 235.000 Personen gesunken und hat sich damit mehr als halbiert im Vergleich zu 2023. Als Gründe nennt das Institut weniger Asylbewerber.

0: Bewerber, eine Rückwanderung von EU-Arbeitskräften und mehr Deutsche, die das Land verlassen.
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0: Heute scheint die Sonne, dazu sind nur wenige harmlose Wolken unterwegs. Die Höchstwerte erreichen 25 bis 31 Grad. Auch die nächsten Tage gibt es viel Sonnenschein und es wird richtig heiß mit Temperaturen von teils bis zu 37 Grad.
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2: Geblitzt wird gerade in Bobingen, in der Krumbacher Straße und in Augsburg in der Ulmer Straße. Fehlt noch was? Staus und Blitzer könnt ihr uns gerne per WhatsApp zuschicken an die 0821 50 242 26. Alle Blitzer findet ihr auf radioaugsburg.de.
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1: Heute scheint die Sonne, dazu sind nur wenige harmlose Wolken unterwegs. Die Höchstwerte erreichen 25 bis 31 Grad. Auch die nächsten Tage gibt es viel Sonnenschein und es wird richtig heiß mit Temperaturen von teils bis zu 37 Grad.
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2: Geblitzt wird gerade in Bobingen, in der Krumbacher Straße und in Augsburg, in der Ulmer Straße. Fehlt noch was? Staus und Blitzer könnt ihr uns gerne per WhatsApp zuschicken. An die 0821 50 242 26. Alle Blitzer findet ihr auf radioaugsburg.de.
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1: Ich bin Helen Martin. Guten Morgen. Der mutmaßliche Attentäter des Berliner CSDs war schon seit Wochen als islamistische Hochrisikoperson eingestuft. Das berichten NDR, WDR und Süddeutsche Zeitung. Demnach hatte das BKA ihn als Gefährder bewertet. Außerdem wurde seine Wohnung von den Sicherheitsbehörden überwacht. Ungefähr eine Stunde vor dem Anschlag wurde der 21-Jährige gefilmt, wie er das Haus verlassen hat. Die Behörden hatten die engmaschige Überwachung des Mannes zurückgefahren, weil es keine Hinweise auf Anschlagspläne gegeben habe. Laut einer Studie des Instituts der deutschen Wirtschaft ist die Nettozuwanderung nach Deutschland, also Zuwanderung minus Abwanderung, letztes Jahr auf 235.000 Personen gesunken und hat sich damit seit 2023 mehr als halbiert. Darüber berichtet die Rheinische Post. Das Institut nennt drei Gründe: weniger Asylbewerber, eine Rückwanderung von EU-Arbeitskräften und mehr Deutsche, die das Land verlassen. Das Institut warnt vor Folgen für den Arbeitsmarkt und die Wirtschaft. Die CSU-Bundestagsabgeordneten schließen heute ihre Sommerklausur im oberfränkischen Kloster Banz bei Bad Staffelstein ab. Zu Gast ist unter anderem Ungarns Außenministerin Anita Orban. Sie gehört der Regierung des neuen, europafreundlicheren Ministerpräsidenten Peter Motyo an. Gestern, an Tag 1 des Treffens, ging es unter anderem um Verteidigungs- und Technologiethemen. In Südfrankreich versucht die Feuerwehr nach wie vor, die verheerenden Waldbrände einzudämmen. Laut Präsident Macron macht vor allem der größere der beiden Brände bei Bordeaux den Einsatzkräften zu schaffen. Rachel Sommer berichtet.
2: Ab heute schnellen die Temperaturen wieder in die Höhe und die trockene Hitze könnte das Feuer weiter anfachen. Um zu verhindern, dass die Flammen noch weiter um sich greifen, haben die Einsatzkräfte unzählige Schneisen in den Wald gerodet. Mehr als 4000 Feuerwehrleute und Soldaten sind in der Region im Einsatz. Ab heute helfen auch deutsche Kräfte bei den Löscharbeiten.
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1: Heute scheint die Sonne, dazu sind nur wenige harmlose Wolken unterwegs. Die Höchstwerte erreichen 25 bis 31 Grad. Auch die nächsten Tage gibt's viel Sonnenschein und es wird richtig heiß mit Temperaturen von teils bis zu 37 Grad.
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3: Geblitzt wird gerade in Bobingen, in der Krumbacher Straße und in Augsburg, in der Ulmer Straße. Fehlt noch was? Staus

0: Blitzer könnt ihr uns gerne per WhatsApp zuschicken an die 0821 50 242 26. Alle Blitzer findet ihr auf radioaugsburg.de.
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1: Heute scheint die Sonne, dazu sind nur wenige harmlose Wolken unterwegs. Die Höchstwerte erreichen 25 bis 31 Grad. Auch die nächsten Tage gibt's viel Sonnenschein und es wird richtig heiß mit Temperaturen von teils bis zu 37 Grad.
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2: Geblitzt wird gerade in Bobingen, in der Krumbacher Straße und in Augsburg, in der Ulmer Straße. Fehlt noch was? Staus und Blitzer könnt ihr uns gerne per WhatsApp zuschicken. An die 0821 50 242 26. 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
1: Ich bin Oliver Urbanke. Guten Morgen. Wie umgehen mit islamistischen Gefährdern? Diese Frage stellt sich die Politik nach dem tödlichen Anschlag auf den Berliner CSD. Wie das Redaktionsnetzwerk Deutschland berichtet, stuft das Bundeskriminalamt aktuell 410 Menschen als islamistische Gefährder ein. Bundesinnenminister Dobrindt dazu im ZDF.
2: Ich bin sehr dafür, dass wir uns darüber unterhalten in der Politik, ob wir nicht bei Gefährdern das Jugendstrafrecht einfach nicht mehr anwendbar machen. Dass wir bei Gefährdern die Fußfessel zur obligatorischen Regel machen und dass wir dafür sorgen, dass Gefährder auch in Präventivhaft genommen werden können.
1: Der mutmaßliche Attentäter vom CSD war laut Medienberichten als Hochrisikoperson eingestuft worden. Das ist nochmal eine konkretere Bewertung. Derweil hat es am Abend in mehreren Städten in Deutschland Mahnwachen gegeben, um der Opfer des CSD-Anschlags zu gedenken, auch in München. Rund 4000 Menschen waren dazu auf dem Marienplatz. Davor hatte Münchens Oberbürgermeister Krause am Rathaus Regenbogenflaggen aufhängen lassen, um ein Zeichen für Toleranz zu setzen. Experten des Instituts der deutschen Wirtschaft warnen davor, dass sich der Fachkräftemangel verschärfen könnte. Der Hintergrund: die Nettozuwanderung, also Zuwanderung minus Abwanderung, ist letztes Jahr auf 235.000 Personen gesunken. 2023 waren es noch über 660.000. Das Institut nennt dafür drei Gründe: weniger Asylanträge, EU-Zuwanderer, die in ihre Heimat zurückkehren, und immer mehr Deutsche, die das Land verlassen. Die Sorge in Südfrankreich ist groß. Eine neue Hitzewelle soll kommen und die könnte die Waldbrände bei Bordeaux weiter anfachen. Momentan ist der kleinere der beiden Brände unter Kontrolle, der größere aber nicht. Über 200.000 Menschen sind schon in Sicherheit gebracht worden. Ab heute helfen auch Einsatzkräfte aus Deutschland.
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3: Heute Morgen ist es relativ angenehm mit zweistelligen 11 Grad aktuell in Augsburg auf dem Rathausplatz. Die Sonne scheint heute den ganzen Tag. Bis zu 27 Grad bekommen wir. Das ist noch der mildeste Tag von allen diese Woche. Ab jetzt die nächsten Tage nur noch durchgehend über 30 Grad. Es wird wieder richtig, richtig heiß.
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3: Nach wie vor steht der Blitzeranhänger in Bobingen in der Krumbacher Straße. Das war's auch schon. Vielleicht habt ihr noch was gesehen. Staus und Blitzer dürft ihr uns gerne melden unter der 0821 50 242 26.
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3: 3 Minuten nach 6. Einen schönen Start in den Dienstagmorgen wünsche ich euch. Ich bin David Kempin.

16 Minuten nach 6. Guten Morgen, ihr hört Radio Augsburg. Wir werfen den Blick aus dem Fenster und die Sonne geht gerade auf bei aktuell 11 Grad in der Augsburger Innenstadt. 27 Grad werden es heute und die Sonne scheint heute den ganzen Tag. Von früh bis spät, auch die restliche Woche, scheint die Sonne die ganze Zeit und es wird immer heißer. Heute ist der letzte Tag, wo wir unter 30 Grad an der Spitze messen. Morgen 33, Donnerstag 35 Grad. Also die

Vor 6:30. Guten Morgen, ihr hört Radio Augsburg. Heute gibt's hohen Besuch wieder bei uns in Augsburg. Der Ministerpräsident höchstpersönlich Markus Söder kommt heute nach Augsburg. Was er dort zu tun hat, das hört ihr gleich um 9:30 hier bei Radio Augsburg in den Lokalnachrichten.

0: Wir haben es genau, 6:30. Guten Morgen.
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5: Guten Morgen, ich bin Veronika Götz. Der bayerische Ministerpräsident Markus Söder besucht heute die IHK Schwaben in Augsburg in der Stettenstraße am Bismarckviertel. Anders ist das politische Sommerfest der IHK. Der IHK-Präsident und der Hauptgeschäftsführer wollen mit Söder über Risiken und Chancen im Wirtschaftsraum Augsburg sprechen. Konkret vor allem darüber, wie man Hightech und die Infrastruktur in unserer Region fördern könne. Gestern Abend fand eine Gedenkveranstaltung der Augsburger Christopher Street Day Gemeinde auf dem Augsburger Rathausplatz statt. Zahlreiche Menschen schlossen sich der queeren Gemeinde an und bezeugten ihre Solidarität. Emma Heinle vom Christopher Street Day Verein.
6: Der Christopher Street Day in Augsburg ist bisher noch nicht als Ganzes bedroht worden. Es gab allerdings vereinzelt Übergriffe nach dem CSD zum Beispiel, wo Leute dann auch verprügelt worden sind, war 2022 ganz groß.
5: Zum Schutz des Straßenfests vor Attentaten mit Fahrzeugen am Christopher Street Day im Juni jeden Jahres in Augsburg wird seit letztem Jahr der Augsburger Rathausplatz für den Durchgangsverkehr gesperrt. Ein Hund hat in der Nacht von Donnerstag auf Freitag einen Longboarder ins Bein gebissen. Die Hundehalterin pfiff ihren Hund zurück und flüchtete mit ihm. Auf der Rosenstraße in Königsbrunn war der Longboarder unterwegs gewesen, als der kniehohe Pudelmischling ihn während der Fahrt ansprang und in den Oberschenkel biss. Die Polizei sucht Zeugen. 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
0: Dankeschön, Veronika. Heute Morgen schaut's gut aus bei uns in Augsburg und der Region. Die Sonne scheint, 11 Grad messen wir aktuell in Augsburg am Perlachturm. 11 Grad sind's auch in Schwabmünchen. Bis zu 27 Grad bekommen wir heute noch. Die Sonne scheint den ganzen Tag. Und die 27 Grad, über die können wir uns noch freuen. Das ist zwar echt schon viel, aber die nächsten Tage wird's nicht weniger. Im Gegenteil. Durchgehend Temperaturen weit über 30 Grad. Morgen 33, am Donnerstag 35 Grad. Erst Ende nächster Woche geht das Thermometer wieder unter 30 Grad. Also heute können wir echt noch mal genießen, dass es nicht ganz so heiß ist.
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0: Heute Morgen wird geblitzt in Bobingen in der Krumbacher Straße. Da steht noch der Blitzeranhänger. Das war's auch schon. Vielleicht habt ihr heute Morgen auf dem Weg in die Arbeit was gesehen. Dann ruft gern an oder schickt eine WhatsApp. Die Nummer ins Studio ist die 0821 50 242 26.
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0: 4 Minuten nach 6:30 haben wir es. Einen schönen Start in den Dienstag wünsche ich euch. Wir sprechen gleich über den besten Freund des Menschen, den Hund natürlich. Es gibt ja Menschen, die sind Katzenmenschen und dann gibt es Hundemenschen. Ich finde beides ehrlich gesagt ziemlich cool. Und wir sprechen gleich darüber, welche Hunderassen in Augsburg denn so die beliebtesten sind. Gleich in wenigen Minuten. Ich bin David Kempin. Guten Morgen.

0: Schönen guten Morgen, ihr hört Radio Augsburg. Wir haben es 7:12. Er ist der beste Freund des Menschen und er spart sicher viele, viele Therapiestunden. Der Hund. Viele bezeichnen Hunde ja als die besseren Menschen oder eben auch den besten Freund des Menschen. Fakt ist, immer mehr Menschen halten sich einen Hund. Auch bei uns in Augsburg steigt die Zahl der Hunde. Welche Rassen besonders beliebt sind, das weiß Veronika Götze in unserem dieswöchigen Gscheithaferl.
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2: Hören macht aha. Welche Hunde haben die Augsburger am häufigsten? Es gibt nichts, das die Stadt Augsburg nicht statistisch erfasst. Die häufigste Hunderasse ist der Labrador. Der kniehohe, braune oder weiße oder schwarze Kurzhaarhund. Relativ kräftig gebaut und mit so Schlappohren. Sehr süß. Am zweithäufigsten ist der Chihuahua. Diese ganz kleinen, von einigen so ein bisschen als Modeaccessoire missbrauchten Hunde, die ganz oft auch getragen werden. Ich sehe die kaum in Augsburg, vermutlich weil sie so klein sind oder weil sie in irgendwelchen Taschen sind. Dann kommt der Yorkshire Terrier, der belegt Platz 3, allerdings absteigend in der Hunde-Ranking-Favorite-Tabelle. Yorkshire Terrier, das sind diese kleinen braun-beigen Zottlichen, die manchmal so ein Spänkchen vorne im Pony haben. Es bleibt klein. Der Malteser ist der vierthäufigste Hund, diese kleinen weißen Zottlicken. Und Platz 5 ist die französische Bulldogge, so Möpse mit etwas größeren Ohren. Ich weiß, ich habe jetzt durch meine politisch unkorrekten Beschreibungen einige Hundebesitzer vergrämt, aber so konnten sich sicher viele jetzt die Hunde vorstellen, die ich meine. Der Golden Retriever, den ich fast auf Platz 1 gesehen hätte, hat es übrigens kaum unter die 10 häufigsten Hunderassen geschafft. Da sieht man mal, wie subjektiv man die Welt wahrnimmt. 304 Hunderassen sind in Augsburg gelistet, beziehungsweise hat die Stadt Augsburg erfasst. Dabei so seltene Rassen wie den Alsakan Klee Kai, der allerdings nur einmal 2024 aufgetaucht ist. Was aus dem wohl geworden ist? Knapp 10.000 registrierte Hunde hat die Stadt Augsburg insgesamt. Bei gut 300.000 Einwohnern, die Augsburg hat, heißt das, jeder 30. hat einen Hund. Wenn man nun bedenkt, dass viele zu zweit oder in einer Familie wohnen, heißt das vielleicht, jeder 15. Haushalt hat einen Hund oder so. Und laut Tabelle steigt die Zahl. Insofern, wuff.
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Das ruhigste Lied von Limp Bizkit hier bei Radio Augsburg. Behind Blue Eyes war das. 7:12 haben wir es. Schönen guten Morgen. 12 steht auch gerade auf dem Thermometer. 12 Grad messen wir gerade in Augsburg am Staatstheater. 27 Grad werden es heute noch. Und die Sonne, die scheint den ganzen Tag. Die nächsten Tage wird es richtig heiß. Heute geht das noch mit bis zu 27 Grad. Das ist aber auch Wetter für eine kurze Hose.

0: Pink Floyd bei Radio Augsburg. Schönen guten Morgen. 7:08 haben wir es. Und das ist ja erstmal eine Schockmeldung, wenn man das liest. Treibt sich im Allgäu, also unweit von hier, ein Bär herum. Haben wir wieder einen Problembär wie Bruno damals. Naja, der Verdacht ist aufgekommen. Der hat sich jetzt aber nicht bestätigt. Wir sprechen gleich in den Nachrichten 7 drüber.
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1: Ich bin Veronika Götz. Das Augsburger Rathaus und der Goldene Saal stehen nach der Schließung im August 2024 jetzt kurz vor dem Abschluss ihrer Sanierung. Die erste Stadtratssitzung nach der Sommerpause soll planmäßig am 24. September wieder im historischen Gebäude stattfinden. Für die Öffentlichkeit und die Besucher wird der Goldene Saal schließlich ab dem 28. September wieder zugänglich sein. Gestern Abend fand eine Gedenkveranstaltung des Augsburger Street Days Vereins auf dem Augsburger Rathausplatz statt. Zahlreiche Menschen schlossen sich der queeren Gemeinde an und bezeugten ihre Solidarität. Hintergrund ist der Anschlag auf ein Christopher Street Day Festival in Berlin am Samstag. Und damit zu mehr Nachrichten aus Bayern, Deutschland und der Welt.
2: Ich bin Oliver Urbanke. Guten Morgen. Weltweit werden immer mehr Elektroautos zugelassen, im ersten Halbjahr über 6 Millionen. Aber der E-Automarkt wächst global gesehen etwas langsamer. Diana Kramer berichtet.
3: In Europa hingegen zeigt sich ein klarer Aufwärtstrend. Hier gab es deutlich mehr E-Auto-Neuzulassungen als 2025, auch in Deutschland. Laut Experten beschleunigt hier vor allem die Ölpreisentwicklung die Elektromobilität. Dazu kommen immer bessere Modelle mit hohen Reichweiten zu wettbewerbsfähigen Preisen.
2: Laut Bundeskriminalamt gibt es in Deutschland derzeit 410 Menschen, die als islamistische Gefährder eingestuft werden, berichtet das Redaktionsnetzwerk Deutschland. Diese seien dem Bereich des islamistischen Terrorismus und Extremismus zuzuordnen. Als Gefährder gelten Menschen, denen größere Gewalttaten wie Anschläge zugetraut werden. Das galt auch für den 21-Jährigen, der für den Anschlag am Rande des CSD in Berlin verantwortlich gemacht wird. In Frankreich kämpft die Feuerwehr weiter gegen zwei große Waldbrände an der Atlantikküste und die nächste Hitzewelle steht schon an. Präsident Macron hat bei einem Besuch in Bordeaux gesagt, der kleinere der beiden Brände sei inzwischen unter Kontrolle, der größere bereitet den Einsatzkräften aber noch immer große Probleme. Insgesamt sind 2500 Feuerwehrleute, 18 Löschflugzeuge und 1500 Soldaten im Einsatz. Auch aus Deutschland kommt Hilfe. Treibt sich im Allgäu ein Bär rum? Dieser Verdacht war aufgekommen, nachdem letzten Dienstag im Landkreis Oberallgäu vermeintlicher Bärenkot entdeckt worden war. Das Bayerische Landesamt für Umwelt hat jetzt aber Entwarnung gegeben. Die Hinterlassenschaften kommen nicht von einem Bären, sondern von einem Dachs. Zuletzt war im Frühjahr 2023 ein Braunbär im Allgäu unterwegs.
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4: 11 Grad sind es heute Morgen, 27 Grad werden es heute Mittag. Die Sonne scheint heute den ganzen Tag. Es ist so ein kleiner Vorgeschmack auf die heißen Tage, die jetzt in den kommenden Tagen hier auf Augsburg und die Region zukommen. Ab morgen durchgehend über 30 Grad, da können wir uns heute noch relativ glücklich schätzen.
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4: 6:53, guten Morgen auf die Straßen. Alles frei aktuell.
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4: In Bobingen steht der Blitzeranhänger an der Krumbacher Straße. Das war's auch schon. Vielleicht habt ihr noch was gesehen. Staus und Blitzer dürft ihr uns gerne melden. Unter der 0821 50 242 26.
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4: Ich habe es gerade grob angeschnitten, aber es ist ja unglaublich, was da schon wieder für eine Hitzewelle auf uns zukommt,
1: absolut.
4: Veronika.
1: Und ich sehe es schon bei den Pflanzen auf meinem Balkon, die sind verbrannt, die sind ständig trocken. Ich muss sie zweimal am Tag gießen.

0: Ich möchte echt nicht wissen, wie es auf den Feldern ausschaut.
1: Ja, auf den Feldern sieht es wahrscheinlich noch mal schlimmer aus. Gutes Wetter ist ja schön für die Bauern, aber zu gutes Wetter dann halt auch nicht mehr. Wir sprechen gleich mit den Landwirten, was die Hitze so mit der Ernte macht.
0: Wir sind
1: David Kempin
0: und Veronika Götz.
1: Guten Morgen.
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0: 15 Minuten nach 7. Guten Morgen, ihr hört Radio Augsburg. In dieser Woche rollt die nächste Hitzewelle auf Augsburg und die Region zu. Am Wochenende werden Temperaturen von weit über 30 Grad gemeldet, aber auch schon ab morgen 33 Grad an der Spitze. Für viele heißt das, ab an den Badesee oder den Grill anwerfen. Für die Landwirte sieht die Lage allerdings ganz anders aus. Roland Stingel berichtet.
1: Sie wünschen sich vor allem eines, Regen, denn die anhaltende Trockenheit setzt den Feldern stark zu. Die Ernte dürfte in diesem Jahr vielerorts schlechter ausfallen. Auch Christa Kläuber, die gemeinsam mit ihrem Mann einen landwirtschaftlichen Betrieb in Edelshausen im Landkreis Neuburg-Schrobenhausen führt, spürt die Folgen des Wetters deutlich.
2: Also unterdurchschnittlich. Also wir sind jetzt auf unserem Betrieb bei der Getreideernte ungefähr 30% unter einem normalen Jahr von den Erträgen her. Also Roggen, Weizen, Gerste, Dinkel ist halt aufgrund der Trockenheit der Ertrag schlecht.
1: Christa Kläuber und ihr Mann hoffen deshalb jetzt vor allem auf ergiebigen Regen.
2: Also wir werden noch sehnsüchtig auf Regen hoffen. Zum einen für die Kultur Mais, dass man da noch einigermaßen Erträge hat. Also im Franken wird teilweise jetzt schon Mais geerntet, weil er vertrocknet ist. Und natürlich auch für die Kulturen wie Zuckerrübe und Kartoffeln. Da ist überall das Gleiche. Ohne Wasser keine Erträge, schlechte Ernte.
1: Die extremen Temperaturen mit teils mehr als 35 Grad haben auf vielen Feldern bereits deutliche Spuren hinterlassen. Für viele Landwirte wird immer klarer, der Klimawandel macht sich zunehmend bemerkbar.
2: Ich sage mal, die Temperaturen steigen schon. Also ich glaube, vor 25 Jahren hat man diese über 30, 35 Grad in dieser Länge nicht so gehabt, was man jetzt hat. Und es ist halt, ich glaube, die Niederschläge werden auch konzentrierter. Also man hat halt so ein Starkregenereignis, wenn ein Gewitter kommt und das war's dann. Also so diesen normalen Landregen gibt's bei uns nicht mehr oft.
1: Besonders bei den Kartoffeln sind die Auswirkungen sichtbar. Durch die Trockenheit bleiben viele Knollen kleiner als üblich. Das könnte am Ende sogar bedeuten, dass unsere beliebten Pommes etwas kleiner ausfallen. Immerhin gibt es für Verbraucher eine gute Nachricht. Trotz der schwächeren Ernte wird derzeit nicht mit steigenden Preisen gerechnet.
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18 Minuten nach 7. Guten Morgen, ihr hört Radio Augsburg. Aktuell messen wir schon 12 Grad in der Augsburger Innenstadt. Es wird immer wärmer. Heute kommt so ein Vorgeschmack auf die große Hitzewelle. Die nächsten Tage wird unerträglich mit bis zu 35 Grad an der Spitze. Heute 27 Grad und ab morgen durchgehend über 30 Grad bis Ende nächster Woche. Und die Sonne, die scheint die ganze Zeit. Ja, die Natur freut sich nicht und wir dann auch so langsam nicht mehr. Wenn es zu heiß wird, können wir froh sein, dass wir heute noch relativ angenehme 27 Grad bekommen.

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0: 4 Minuten vor 7:30. Guten Morgen.
1: Morgen.
0: Ihr hört Radio Augsburg. Bei uns geht's gleich um Sanierung.
1: Ja, um die Sanierung des Augsburger Rathauses. Die liegt in den letzten Zügen und einigermaßen im Zeitplan. September kann es wieder frisch saniert eröffnen. Der Goldene Saal kann dann auch wieder von Touristen besucht werden. Und Hundewelpen wurden in einem Pappkarton am Kusee ausgesetzt.
0: Oh nein.
1: Diese gemischten Nachrichten gibt's bei mir gleich um 9:30.
0: Wer macht denn sowas?

0: Schönen guten Morgen, wir haben es 7:30.
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3: Guten Morgen. Das Augsburger Rathaus und der Goldene Saal stehen nach der Schließung im August 2024 jetzt kurz vor dem Abschluss ihrer Sanierung. Allerdings verschiebt sich die geplante Wiedereröffnung wegen langer Lieferzeiten einzelner Bauteile und komplexer Innenausbauarbeiten um wenige Wochen. Dennoch ziehen die Stadtratsfraktionen voraussichtlich in der ersten Septemberwoche in ihre neuen Räume ein. Die erste Stadtratssitzung nach der Sommerpause soll planmäßig am 24. September wieder im historischen Gebäude stattfinden. Für die Öffentlichkeit und Besucher wird der Goldene Saal schließlich ab dem 28. September wieder zugänglich sein. Trotz aufwendiger Zusatzarbeiten in den Fürstenzimmern wird der vorgegebene Kostenrahmen der Rathaussanierung eingehalten. Die Stadt Augsburg plant zudem ein besonderes Angebot für Bürger, um die Wiedereröffnung zu feiern. Gestern fand eine Gedenkveranstaltung der Augsburger Christopher Street Day Gemeinde auf dem Augsburger Rathausplatz statt. Zahlreiche Menschen schlossen sich der queeren Gemeinde an und bezeugten ihre Solidarität. Emma Heinle vom Christopher Street Day Verein.
4: Der Christopher Street Day in Augsburg ist bisher noch nicht als Ganzes bedroht worden. Es gab allerdings vereinzelte Übergriffe nach dem CSD zum Beispiel, wo Leute dann auch verprügelt worden sind, war 2022 ganz groß.
3: Zum Schutz des Straßenfests vor Attentaten mit Fahrzeugen am Christopher Street Day im Juni jeden Jahres wird seit letztem Jahr der Augsburger Rathausplatz für den Durchgangsverkehr gesperrt. Drei etwa 3 Monate alte Hundewelpen sind am Augsburger Kuhsee aus einem verschlossenen Umzugskarton gerettet worden. Spaziergänger entdeckten die verängstigten Hunde auf einem Parkplatz und alarmierten das Tierheim Lecheiche. Die beiden Hündinnen und ein Rüde waren stark verschmutzt und gesundheitlich angeschlagen. Der Tierschutzverein Augsburg vermutet, dass die Tiere aus einem illegalen Hundeverkauf stammen könnten. Gegen die Unbekannten wird Anzeige erstattet. 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
0: Dankeschön, Veronika. Heute Morgen messen wir schon 14 Grad in Augsburg am Herkulesbrunnen. 12 Grad sind's noch in Eichach. Es wird auf jeden Fall wärmer heute. 27 Grad an der Spitze. Die Sonne scheint den ganzen Tag. Das sind gute Aussichten. Für viele ist das fast schon zu warm, aber wenn wir es vergleichen mit dem, was da noch kommt, die nächsten Tage ist das wirklich gut. Also wir haben jetzt konstant ab morgen über 30 Grad.
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0: 3 Minuten nach 7:30. Schönen guten Morgen auf die Straßen. Wir schauen raus auf die B17 Richtung Landsberg. Im Stadtbereich von Augsburg haben wir ziemlich dichten Verkehr. Also von Leitershofen bis fast zum Autobahnkreuz hoch. Und außerdem haben wir ein bisschen dichten Verkehr auf der B17 Landsberg Richtung Augsburg zwischen Oberottmarshausen und Königsbrunn Süd. Das ist nämlich der rechte Fahrstreifen wegen Brückenarbeiten bis heute Abend blockiert.
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0: Nach wie vor steht nur ein Blitzer und zwar in Bobingen in der Krumbacher Straße. Habt ihr noch was gesehen? Staus und Blitzer dürft ihr uns gerne melden unter der 0821 50 242 26.
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0: Wir machen gleich einen Ausflug in eines unserer Viertel. Heute geht's nach Pfersee. Wir schauen uns die Westparkschule an, die ein kleines Problem hat. Nach nur 15 Jahren muss man da nochmal was am Schulgebäude machen. Wir sprechen gleich darüber. Ich bin David Kempin. Guten Morgen.
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0: 7.42 Uhr, guten Morgen.
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0: Die Westparkschule im Pfersi braucht schon nach 15 Jahren eine neue Fassade. Gutachter haben gravierende Baumängel festgestellt. Einzelne Fassadenteile könnten sich lösen und herunterfallen. Deshalb plant die Stadt Augsburg jetzt eine Sanierung für rund 2,8 Millionen Euro. Die Arbeiten, die sollen im Frühjahr 2027 beginnen und bis zum Start des Schuljahres im September dann abgeschlossen sein. Bis dahin wird die Fassade regelmäßig kontrolliert, damit eben nichts runterfliegt.
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Radio Augsburg, wir werfen den Blick aus dem Fenster. Aktuell 15 Grad und Sonnenschein bei uns in Augsburg. 27 Grad werden es heute noch und die Sonne scheint den ganzen Tag. Die nächsten Tage wird es noch heißer mit durchgehend über 30 Grad.

0: Schönen guten Morgen, ihr hört Radio Augsburg. Wir haben es 8:09 und gleich gibt's wieder Nachrichten hier bei Radio Augsburg. Da geht's unter anderem um das Jugendwort des Jahres. Dafür kann jetzt wieder abgestimmt werden. Wir werfen gleich einen Blick drauf.
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1: Ich bin Veronika Götz. Der bayerische Ministerpräsident Markus Söder besucht heute die IHK Schwaben in Augsburg. Anlass ist das politische Sommerfest der IHK. Der IHK-Präsident und der Hauptgeschäftsführer wollen mit Söder über Risiken und Chancen im Wirtschaftsraum Augsburg sprechen. Weiter Ärger um das sogenannte Quecksilberhotel im Augsburger Textilviertel. Diesmal geht es darum, dass die Eigentümer ein Gutachten zur Klärung möglicher Gefahren für das Grundwasser beauftragen sollen und für das Konzept einer Sanierung zuständig sein sollen, was abermals Millionen kosten würde. Viele Investoren können das aber finanziell nicht leisten. Im Gegenteil, einige hätten durch das Hotel-Desaster ihre gesamten Ersparnisse verloren. Und damit zu mehr Nachrichten aus Bayern, Deutschland und der Welt.
2: Ich bin Oliver Urbanke. Guten Morgen. Trauer und Anteilnahme nach dem Anschlag am Rande des Christopher Street Days in Berlin sind groß. Gleichzeitig hat die Tat auch eine Diskussion über den verschärften Umgang mit extremistischen Gefährdern entfacht. Fiona Reinhardt berichtet.
3: Es sei inakzeptabel, dass bei erwachsenen Gefährdern das Jugendstrafrecht angewandt wird, so Innenminister Dobrindt. Genau das war bei dem mutmaßlichen Täter vor einigen Monaten passiert. Dobrindt sprach sich außerdem für einen verstärkten Einsatz von elektronischen Fußfesseln aus und es müsse eine bundesweit einheitliche Regelung zur Präventivhaft für Gefährder geben.
2: Deutschland kämpft mit einer dreifachen Migrationswende, so bezeichnet es das Institut der deutschen Wirtschaft, wie die Rheinische Post berichtet. Demnach ist die Nettozuwanderung letztes Jahr auf 235.000 Personen gesunken und hat sich damit mehr als halbiert im Vergleich zu 2023. Als drei Gründe nennt das Institut weniger Asylbewerber, eine Rückwanderung von EU-Arbeitskräften und mehr Deutsche, die das Land verlassen. Ab heute kann über das Jugendwort des Jahres abgestimmt werden. Der Langenscheid Verlag hat 10 Begriffe zur Auswahl gestellt, darunter gute Käse als Ausdruck für Lob und Zustimmung, das türkischstämmige Super und der Klassiker Digger. 3 Wochen lang können Jugendliche zwischen 11 und 20 Jahren abstimmen. Das Siegerwort wird dann im Oktober bekannt gegeben. Bei den Bayreuther Festspielen hat die Premiere des KI-gestalteten Rheingold für gemischte Reaktionen gesorgt. Das Ergebnis: viele laute Buhrufe, aber auch Applaus. Eine künstliche Intelligenz hat das Bühnenbild zu Wagners Oper entworfen, beziehungsweise hat die KI die Bilder auf der Bühne in Echtzeit erzeugt. So variiert das Bühnenbild von Aufführung zu Aufführung.
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4: Da messen wir heute Morgen 16 Grad in der Augsburger Altstadt. 27 Grad werden es heute noch. Es wird richtig, richtig warm, wenn nicht sogar heiß. Wobei wir erst in den nächsten Tagen so richtig von heiß sprechen können. Morgen 33, Donnerstag 35 Grad. Die Sonne, die scheint die ganze Woche. Auch heute ohne Unterbrechungen.
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4: Um 8:03. Guten Morgen auf die Straßen B17 Richtung Landsberg. Im kompletten Stadtgebiet von Bärenkeller bis Leitershofen haben wir ziemlich dichten Verkehr. Und auf der B17 Landsberg Richtung Augsburg zwischen Oberottmarshausen und Königsbrunn Süd ist heute so gut wie den ganzen Tag der rechte Fahrstreifen wegen Brückensanierungsarbeiten gesperrt.
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4: In Höchstädt an der Donau in der Herzogin-Anna-Straße, dann in Bobingen in die Krumbacher Straße und in Augsburg-Lechhausen in der Hans-Böckler Straße. Alle Blitzer gibt's nochmal zum Nachlesen auf radioaugsburg.de und in der Radio Augsburg App. Und wer noch was gesehen hat, darf's gerne melden. Die Nummer ins Studio ist die 0821 50 242 26.
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4: Dieser schreckliche Anschlag auf den Christopher Street Day in Berlin, der liegt uns ja noch ein bisschen in den Knochen. Und der hat ja auch hier bei uns in Augsburg Wellen geschlagen, Veronika.
1: Absolut. Gestern zum Beispiel gab es eine Gedenkveranstaltung des Christopher Street Day Vereins in Augsburg, von Augsburg auf dem Augsburger Rathausplatz.

0: Und genau, wir haben mit den Veranstaltern im Vorfeld gesprochen.
1: Wir sprechen gleich darüber nochmal in wenigen Minuten. Wir sind David Kempin
0: und Veronika Götz.
1: Guten Morgen.
0: Guten Morgen.
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0: 12 Minuten nach 8. Guten Morgen, ihr hört Radio Augsburg. Nach dem Attentat auf Besucher des Christopher Street Days in Berlin am Samstag gab es gestern eine Gedenkveranstaltung der Augsburger Christopher Street Day Gemeinde auf dem Augsburger Rathausplatz. Menschen sammelten sich da, zahlreiche Menschen schlossen sich der queeren Gemeinde an und bezeugten ihre Solidarität. Emma Heinle vom Christopher Street Day Verein Augsburg.
1: Die Nachricht über den Anschlag auf dem CSD in Berlin und natürlich die ganze queere Community hat uns natürlich schon hart getroffen. Samstag gab es zuerst viel Unsicherheit und als immer deutlicher wurde, dass es ein Angriff war, hat natürlich die Trauer und auch die Angst ein bisschen stark zugenommen.
0: Es gelten zunehmend strenge Sicherheitsauflagen bei Veranstaltungen der queeren Gemeinde, wie etwa beim Christopher Street Day im Juni in Augsburg.
1: Dadurch wird zum Beispiel bei unserem Straßenfest der Rathausplatz den ganzen Tag abgesperrt. Das ist uns auch gar nicht recht. Wir wollen eigentlich nicht in einer abgeschotteten Burg sein, sondern wir wollen eigentlich ein offenes, friedliches Beisammensein auch mit der Stadt zusammen haben. Stattdessen haben wir große Absperrungen, Betonklötze und die Straßenbahn fährt nicht. Also insofern sind wir auf solche Dinge schon vorbereitet.
0: Und weiter?
1: Der Christopher Street Day in Augsburg ist bisher noch nicht als Ganzes bedroht worden. Es gab allerdings vereinzelt Übergriffe nach dem CSD zum Beispiel, wo Leute dann auch verprügelt worden sind, war 2022 ganz groß. Wir erleben insgesamt, dass das Klima schon ein bisschen rauer wird.
0: Ein Lichtblick bleibt aber.
1: Wir haben ganz viel Unterstützung schon erfahren. Wir freuen uns sehr darüber, dass wir so viele Verbündete in der Stadt und im Umkreis haben. Viele Organisationen, Parteien, Vereine haben sich alle schon gemeldet und helfen uns.
0: Sagt Emma Heinle vom Christopher Street Day Verein Augsburg nach dem Attentat auf Besucher des Christopher Street Days in Berlin am vergangenen Samstag und der Gedenkveranstaltung gestern Abend.
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Schönen guten Morgen, ihr hört Radio Augsburg. 17 Grad messen wir gerade in der Augsburger Altstadt. Bis zu 27 Grad werden es heute noch. Die Sonne scheint den ganzen Tag und auch die ganze Woche. Es wird immer heißer. Heute mit 27 Grad echt noch ein Luxus. Morgen 33 Grad. Am Donnerstag 35 Grad. Da kommt eine riesen Hitzewelle auf uns zu, die erst Ende nächster Woche

0: 5 Minuten vor 8:30. Guten Morgen.
1: Morgen.
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1: Du hast ja auch so Geldanlagestrategien, David, oder?
0: Ja,
1: abgesehen
0: genau.
1: Von reich heiraten oder?
0: Ja, aufs Erbe hoffen, Lotto spielen, sowas.
1: Viele Augsburger, die haben ja tatsächlich sich die Strategie überlegt, in das Hotel im Augsburger Textilviertel ihr Geld zu investieren, dass das hoffentlich mal viel Geld als Hotel abwirft. Und das ging ja gründlich schief. Das sogenannte Quecksilberhotel, wie es jetzt nur noch heißt, ist eine große Verlustgrube und jetzt gibt es neuen Ärger darum. Gleich mehr dazu in den Lokalnachrichten bei mir um 9:30.

0: Wir haben es 8:30. Guten Morgen.
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3: Guten Morgen. Der bayerische Ministerpräsident Markus Söder besucht heute die IHK Schwaben in Augsburg in der Stettenstraße am Bismarckviertel. Anders ist das politische Sommerfest der IHK. Der IHK-Präsident und der Hauptgeschäftsführer wollen mit Söder über Risiken und Chancen im Wirtschaftsraum Augsburg sprechen. Konkret vor allem darüber, wie man Hightech und die Infrastruktur in unserer Region fördern könne. Weiter Ärger um das sogenannte Quecksilberhotel im Augsburger Textilviertel. Diesmal geht es darum, dass die Eigentümer ein Gutachten zur Klärung möglicher Gefahren für das Grundwasser und für das Konzept der Sanierung des Gebäudes zahlen sollen. Das würde abermals Millionen kosten. Viele Investoren können das aber finanziell nicht mehr leisten. Im Gegenteil, sie hätten durch das Hoteldesaster viel Geld verloren, einige ihre Altersvorsorge. Außerdem fragt sich der Anwalt der Eigentümergemeinschaft, wieso die Stadt das Gutachten jetzt erst fordere, nachdem sie den Umbau des Gebäudes lange nicht gestoppt hatte. Der ursprüngliche Plan war, die ehemalige Kammgarnspinnerei zu einem Hotel umzubauen. Bei der Sanierung kam eine massive Verseuchung der Gemäuer und teils des Bodens durch Quecksilber ans Licht. Die Projektentwicklergesellschaft hat inzwischen Insolvenz beantragt, die Eigentümer haben ihr Geld verloren und klagen teils gegen die Gesellschaft und auch gegen die Stadt Augsburg, weil die das Hotel eigentlich aus dem Altlastenkataster genommen hatte. Ein Hund hat in der Nacht von Donnerstag auf Freitag einen Longboarder ins Bein gebissen. Die Hundehalterin pfiff ihren Hund zurück und flüchtete mit ihm. Auf der Rosenstraße in Königsbrunn war der Longboarder unterwegs gewesen, als der kniehohe Pudelmischling ihn während der Fahrt ansprang und in den Oberschenkel biss. Die Polizei sucht Zeugen. 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
0: 18 Grad sind es heute Morgen bei uns in Augsburg, 27 Grad werden es. Die Sonne scheint den ganzen Tag und die ganze Woche. Heiß wird es noch ab morgen, durchgehend über 30 Grad.
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0: 8:03, guten Morgen auf die Straßen B17 Richtung Landsbergen. Ein bisschen dichter Verkehr noch Höhe Leitershofen, Stadtbergen und Kriegshaber. Und auf der Gegenrichtung B17 Landsberg Richtung Augsburg haben wir auch einen dichten Verkehr. Da gibt es nämlich aktuell Brückenarbeiten zwischen Oberottmarshausen und Königsbrunn Süd. Hier ist der rechte Fahrstreifen blockiert. Plant hier mal 5 bis 10 Minuten mehr ein.
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0: In Augsburg in der Hessenbachstraße, in Lechhausen in der Hans-Böckler-Straße, in Bobingen in der Krumbacher Straße und in Höchstädt an der Donau in der Herzogin-Anna-Straße. Alle Blitzer gibt es auch nochmal zum Nachlesen auf radioaugsburg.de und in der Radio Augsburg App. Und wer noch was gesehen hat, darf es gerne melden. Die Nummer ins Studio ist die 0821 50 242 26.
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0: Es gibt ja eigentlich ganz gute Nachrichten, es sind schöne Nachrichten besser gesagt. Die Gleitschirmflieger aus dem Rottal, die verzichten auf Bundesliga-Punkte, um eine bedrohte Vogelart zu schützen. Wir sprechen gleich darüber in wenigen Minuten. Ich bin David Kempin, guten Morgen.
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0: 8.42 Uhr, guten Morgen.
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0: Sportler bei uns in der Region zeigen Einsatz für den Naturschutz. Gleitschirmflieger des Vereins Para Air Augsburg West verzichten freiwillig auf Bundesliga-Punkte, um den seltenen Kiebitz zu schützen. Auf ihrem Schleppgelände zwischen Horgau und Bieselbach haben sich drei Brutpaare der bedrohten Vogelart angesiedelt. Damit die Bodenbrüter nicht gestört werden, wird dort vorerst nicht gestartet. Und auch die Landwirte helfen mit, markieren die Nester und umfahren sie bei der Feldarbeit weiträumig. Für den Mehraufwand gibt es dann sogar eine kleine Ausgleichszahlung.
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14 Minuten vor 9, guten Morgen, ihr hört Radio Augsburg. Wir schauen nochmal raus aus dem Fenster. Die Sonne ist immer noch da, das bleibt sie heute auch den ganzen Tag. 19 Grad sind es schon in Augsburg am Herkulesbrunnen. 27 Grad werden es noch und die Sonne bleibt auch die restliche Woche, bringt uns morgen dann wieder Hitze mit bis zu 33 Grad.

0: 8:08. Guten Morgen, ihr hört Radio Augsburg. Das Augsburger Rathaus und der Goldene Saal stehen nach der Schließung im August 2024 jetzt kurz vor dem Abschluss ihrer Sanierung. Wir sprechen gleich darüber in den Nachrichten um 9.
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1: Ich bin Veronika Götz. Das Augsburger Rathaus und der Goldene Saal stehen nach der Schließung im August 2024 jetzt kurz vor dem Abschluss ihrer Sanierung. Die erste Stadtratssitzung nach der Sommerpause soll planmäßig am 24. September wieder im historischen Gebäude stattfinden. Für die Öffentlichkeit und die Besucher wird der Goldene Saal schließlich ab dem 28. September wieder zugänglich sein. Gestern Abend fand eine Gedenkveranstaltung des Augsburger Street Days Vereins auf dem Augsburger Rathausplatz statt. Zahlreiche Menschen schlossen sich der queeren Gemeinde an und bezeugten ihre Solidarität. Hintergrund ist der Anschlag auf ein Christopher Street Day Festival in Berlin am Samstag. Und damit zu mehr Nachrichten aus Bayern, Deutschland und der Welt.
2: Ich bin Oliver Urbanke. Guten Morgen. Nach dem tödlichen Anschlag auf den Christopher Street Day in Berlin sind die Sorgen um die Sicherheit groß. Auch mit Blick auf kommende Veranstaltungen wie den CSD in Hamburg am Wochenende. Fiona Reinhardt berichtet.
3: Nach dem Anschlag in Berlin will die Polizei in Hamburg die Zahl ihrer Einsatzkräfte noch einmal aufstocken. Dieser Vorfall hat eine generelle Sicherheitsdebatte in Deutschland ausgelöst. Innenminister Alexander Dobrindt beispielsweise fordert einen verstärkten Einsatz von elektronischen Fußfesseln bei Gefährdern. Die SPD fordert ein Diskriminierungsverbot für queere Menschen im Grundgesetz und sie will sich dafür einsetzen, dass entsprechende Förderprogramme nicht unter Kürzungen leiden.
2: Wegen der Waldbrände in Südfrankreich hat die Regierung Urlauberinnen und Urlauber aufgerufen, erstmal nicht in die Region Bordeaux zu reisen. Der Tourismus ist laut der regionalen Industrie- und Handelskammer dort weitgehend zum Erliegen gekommen. Rund 220.000 Menschen mussten wegen der Flammen ihr Zuhause schon verlassen. Über 40.000 Arbeitsplätze in der Region hängen vom Tourismus ab. Gerade in Zeiten hoher Spritpreise kann das E-Auto zur echten Alternative für viele Menschen werden. Laut einer PwC-Studie wurden weltweit im ersten Halbjahr rund 6,6 Millionen neue Elektroautos zugelassen, 9% mehr als im Vorjahreszeitraum. Während der Markt in China etwas eingebrochen ist, läuft es dagegen in Europa gut. Um 33% haben die Neuzulassungen hier zugenommen, vor allem in Deutschland. Die CSU will Deutschland mit Technologie und Rüstung aus der Krise holen. Bei ihrer Sommerklausur im oberfränkischen Kloster Banz bei Bad Staffelstein hat die CSU-Landesgruppe ein Papier erarbeitet, das unter anderem mehr als 100.000 Drohnen für die Bundeswehr und eine Weltallflotte mit mehr als 1.000 Satelliten fordert. Außerdem soll die Roboterindustrie ausgebaut werden.
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4: 19 Grad heute Morgen in Augsburg am Perlachturm, 27 Grad werden es. Die Sonne scheint den ganzen Tag, klingt eigentlich ganz angenehm, aber hier auf meinem Bildschirm erscheint gerade Hitzewelle, legt ab morgen los. Und das stimmt, morgen 33 Grad, am Donnerstag 35 Grad. Wir können uns glücklich schätzen, dass es heute nicht schon so heiß ist.
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4: 9:03, guten Morgen auf die Straßen. Aktuell haben wir nur eine Meldung von der B17 Landsberg Richtung Augsburg. Zwischen Oberottmarshausen und Königsbrunn Süd ist der rechte Fahrstreifen wegen Brückenarbeiten blockiert. Hier kann es zu leichten Verzögerungen kommen.
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4: Augsburg, die Hessenbachstraße und Berliner Allee. In Lechhausen die Hans-Böckler-Straße. Dann haben wir noch in Bobingen in der Krumbacher Straße einen und von Ettringen Richtung Schwabmünchen. In der Ortseinfahrt Hiltenfingen auf der rechten Seite steht Aunos und Schlawiner. Alle Blitzer gibt's auf radioaugsburg.de und in der Radio Augsburg App. Wer noch was gesehen hat, darf es gerne melden unter der 0821 50 242 26.
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4: Ich hab's gerade schon gesagt, die nächsten Tage wird's richtig heiß. Für uns ist das fast schon unerträglich. Da kannst auch kaum noch ins Freibad gehen. Da gibt's nicht genug Abkühlung für diese Hitze. Aber uns trifft's ja noch nicht ganz so schlimm.
5: Du meinst, den Pflanzen geht's noch schlimmer, weil sie nicht wegrennen können?
4: Ja, die können nicht einfach sich ein schattiges Plätzchen suchen. Die sind der Sonne ausgeliefert.
5: Ja, richtig bitter ist es vor allem auch für die Landwirtschaft, für die landwirtschaftlichen Pflanzen. Denn ja, diese Dauerhitze ist natürlich für die Ernte nicht gerade zuträglich.
4: Ja, wir haben mit den Landwirten mal gesprochen. Gleich in wenigen Minuten mehr dazu. Wir sind David Kempin
5: und Veronika Götz.
4: Guten Morgen.
5: Guten Morgen.
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0: Simple Minds, Don't You Forget About Me bei Radio Augsburg. Schönen guten Morgen, 13 Minuten nach 9 haben wir es. In dieser Woche rollt die nächste Hitzewelle auf Augsburg und die Region zu. Wir bekommen in dieser Woche Temperaturen von bis zu 35 Grad. Für viele heißt das ab an den Badesee oder natürlich den Grill anwerfen. Für die Landwirte sieht die Lage allerdings ganz anders aus. Roland Stingel berichtet.
1: Sie wünschen sich vor allem eines, Regen, denn die anhaltende Trockenheit setzt den Feldern stark zu. Die Ernte dürfte in diesem Jahr vielerorts schlechter ausfallen. Auch Christa Kläuber, die gemeinsam mit ihrem Mann einen landwirtschaftlichen Betrieb in Edelshausen im Landkreis Neuburg-Schrobenhausen führt, spürt die Folgen des Wetters deutlich.
2: Also unterdurchschnittlich. Also wir sind jetzt auf unserem Betrieb bei der Getreideernte ungefähr 30% unter einem normalen Jahr von den Erträgen her. Also Roggen, Weizen, Gerste, Dinkel ist halt aufgrund der Trockenheit der Ertrag schlecht.
1: Christa Kläuber und ihr Mann hoffen deshalb jetzt vor allem auf ergiebigen Regen.
2: Also wir werden noch sehnsüchtig auf Regen hoffen. Zum einen für die Kultur Mais, dass man da noch einigermaßen Erträge hat. Also im Franken wird teilweise jetzt schon Mais geerntet, weil er vertrocknet ist. Und natürlich auch für die Kulturen wie Zuckerrübe und Kartoffeln. Da ist überall das Gleiche. Ohne Wasser keine Erträge, schlechte Ernte.
1: Die extremen Temperaturen mit teils mehr als 35 Grad haben auf vielen Feldern bereits deutliche Spuren hinterlassen. Für viele Landwirte wird immer klarer, der Klimawandel macht sich zunehmend bemerkbar.
2: Ich sage mal, die Temperaturen steigen schon. Also ich glaube, vor 25 Jahren hat man diese über 30, 35 Grad in dieser Länge nicht so gehabt, was man jetzt hat. Und es ist halt, ich glaube, die Niederschläge werden auch konzentrierter. Also man hat halt so ein Starkregenereignis, wenn ein Gewitter kommt und das war's dann. Also so diesen normalen Landregen gibt's bei uns nicht mehr oft.
1: Besonders bei den Kartoffeln sind die Auswirkungen sichtbar. Durch die Trockenheit bleiben viele Knollen kleiner als üblich. Das könnte am Ende sogar bedeuten, dass unsere beliebten Pommes etwas kleiner ausfallen. Immerhin gibt es für Verbraucher eine gute Nachricht. Trotz der schwächeren Ernte wird derzeit nicht mit steigenden Preisen gerechnet.
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Aha, Take on Me bei Radio Augsburg, 18 Minuten nach 9. Schönen guten Morgen. Wir haben es geschafft. Eine 2 steht vorne dran. 20 Grad messen wir aktuell in der Augsburger Altstadt. 17 Grad sind es noch in Dasing. Es wird aber wärmer. 27 Grad bekommen wir. Die Sonne scheint heute den ganzen Tag und auch die restliche Woche. Schaut's gut aus, wenn nicht sogar zu gut. Ab morgen kommt eine Hitzewelle auf Augsburg und die Region zu. Bis zu 33 Grad sind es morgen. Am Donnerstag 35 Grad. Und das Ganze legt sich dann erst wieder Ende nächster Woche. Da kühlt es dann wieder ein bisschen ab.

0: 4 Minuten vor 9:30, guten Morgen.
1: Morgen.
0: Ihr hört Radio Augsburg und bei uns geht's gleich um Sanieren.
1: Ja, um die Sanierung des Augsburger Rathauses. Die liegt jetzt in den letzten Zügen und der Goldene Saal, der kann bald wieder von Touristen besucht werden. Dazu gleich mehr in den Lokalnachrichten bei mir um 9:30.

0: Wir haben es 9:30. Guten Morgen.
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0: Heute Morgen mit Veronika Götz.
3: Guten Morgen. Das Augsburger Rathaus und der Goldene Saal stehen nach der Schließung im August 2024 jetzt kurz vor dem Abschluss ihrer Sanierung. Allerdings verschiebt sich die geplante Wiedereröffnung wegen langer Lieferzeiten einzelner Bauteile und komplexer Innenausbauarbeiten um wenige Wochen. Dennoch ziehen die Stadtratsfraktionen voraussichtlich in der ersten Septemberwoche in ihre neuen Räume ein. Die erste Stadtratssitzung nach der Sommerpause soll planmäßig am 24. September wieder im historischen Gebäude stattfinden. Für die Öffentlichkeit und Besucher wird der Goldene Saal schließlich ab dem 28. September wieder zugänglich sein. Trotz aufwendiger Zusatzarbeiten in den Fürstenzimmern wird der vorgegebene Kostenrahmen der Rathaussanierung eingehalten. Die Stadt Augsburg plant zudem ein besonderes Angebot für Bürger, um die Wiedereröffnung zu feiern. Gestern fand eine Gedenkveranstaltung der Augsburger Christopher Street Day Gemeinde auf dem Augsburger Rathausplatz statt. Zahlreiche Menschen schlossen sich der queeren Gemeinde an und bezeugten ihre Solidarität. Emma Heinle vom Christopher Street Day Verein.
4: Der Christopher Street Day in Augsburg ist bisher noch nicht als Ganzes bedroht worden. Es gab allerdings vereinzelt Übergriffe nach dem CSD zum Beispiel, wo Leute dann auch verprügelt worden sind, war 2022 ganz groß.
3: Zum Schutz des Straßenfests vor Attentaten mit Fahrzeugen am Christopher Street Day im Juni jeden Jahres wird seit letztem Jahr der Augsburger Rathausplatz für den Durchgangsverkehr gesperrt. Drei etwa 3 Monate alte Hundewelpen sind am Augsburger Kuhsee aus einem verschlossenen Umzugskarton gerettet worden. Spaziergänger entdeckten die verängstigten Hunde auf einem Parkplatz und alarmierten das Tierheim Lecheiche. Die beiden Hündinnen und ein Rüde waren stark verschmutzt und gesundheitlich angeschlagen. Der Tierschutzverein Augsburg vermutet, dass die Tiere aus einem illegalen Hundeverkauf stammen könnten. Gegen die Unbekannten wird Anzeige erstattet. 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
0: Dankeschön, Veronika. 20 Grad messen wir heute Morgen. 27 Grad werden es heute noch. Die nächsten Tage wird es deutlich heißer mit durchgehend über 30 Grad.
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0: 9:50. Guten Morgen auf die Straßen. B17 Landsberg Richtung Augsburg zwischen Oberottmarshausen und Königsbrunn Süd ist der rechte Fahrstreifen nach wie vor wegen Brückenarbeiten blockiert bis in die Abendstunden.
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0: Heute früh wird geblitzt von Ettringen Richtung Schwabmünchen an der Ortseinfahrt Hiltenfingen auf der rechten Seite. Außerdem steht noch ein Blitzer in Augsburg in der Hessenbachstraße und der Berliner Allee, in Lechhausen in der Hans-Böckler-Straße und in Bobingen in der Krumbacher Straße. Alle Blitzer gibt's zum Nachlesen auf radioaugsburg.de und in der Radio Augsburg App. Und wer noch was gesehen hat, darf's gerne melden unter der 0821 50 242 26.
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0: Es gibt Hundemenschen, es gibt Katzenmenschen, aber eigentlich mag ja jeder Hunde. Also mal Hand aufs Herz. Ich wüsste nicht, warum man Hunde nicht mögen kann. Das ist der beste Freund des Menschen. Und auch bei uns in Augsburg gibt es ganz, ganz viele Hunde, ganz, ganz viele Hundebesitzer. Und wir sprechen gleich, welche Rassen denn bei uns besonders beliebt sind in unserem dieswöchigen Radio Augsburg Gescheithaferl. Gleich in wenigen Minuten. Ich bin David Kempin. Guten Morgen.
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1: 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Welche Hunde haben die Augsburger am häufigsten? Es gibt nichts, das die Stadt Augsburg nicht statistisch erfasst. Die häufigste Hunderasse ist der Labrador. Der kniehohe, braune oder weiße oder schwarze Kurzhaarhund. Relativ kräftig gebaut und mit so Schlappohren. Sehr süß. Am zweithäufigsten ist der Chihuahua. Diese ganz kleinen, von einigen so ein bisschen als Modeaccessoire missbrauchten Hunde, die ganz oft auch getragen werden. Ich sehe die kaum in Augsburg, vermutlich weil sie so klein sind oder weil sie in irgendwelchen Taschen sind. Dann kommt der Yorkshire Terrier, der belegt Platz 3, allerdings absteigend in der Hunde-Ranking-Favorite-Tabelle. Yorkshire Terrier, das sind diese kleinen braun-beigen Zottlichen, die manchmal so ein Spänkchen vorne im Pony haben. Es bleibt klein, der Malteser ist der vierthäufigste Hund, diese kleinen weißen Zottligen. Und Platz 5 ist die französische Bulldogge, so Möpse mit etwas größeren Ohren. Ich weiß, ich habe jetzt durch meine politisch unkorrekten Beschreibungen einige Hundebesitzer vergrämt, aber so konnten sich sicher viele jetzt die Hunde vorstellen, die ich meine. Der Golden Retriever, den ich fast auf Platz 1 gesehen hätte, hat es übrigens kaum unter die 10 häufigsten Hunderassen geschafft. Da sieht man mal, wie subjektiv man die Welt wahrnimmt. 304 Hunderassen sind in Augsburg gelistet, beziehungsweise hat die Stadt Augsburg erfasst. Dabei so seltene Rassen wie den Alsakan Klee Kai, der allerdings nur einmal 2024 aufgetaucht ist. Was aus dem wohl geworden ist? Knapp 10.000 registrierte Hunde hat die Stadt Augsburg insgesamt. Bei gut 300.000 Einwohnern, die Augsburg hat, heißt das, jeder 30. hat einen Hund. Wenn man nun bedenkt, dass viele zu zweit oder in einer Familie wohnen, heißt das vielleicht, jeder 15. Haushalt hat einen Hund oder so. Und laut Tabelle steigt die Zahl. Insofern, wuff.
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9.48 Uhr, 12 Minuten vor 10. Schönen guten Morgen, ihr hört Radio Augsburg. Die Sonne scheint und es wird immer wärmer. 21 Grad sind es schon, 27 Grad werden es. Und die nächsten Tage kommt hoch Olaf und es wird richtig heiß mit Temperaturen von durchgehend über 30 Grad. Am Donnerstag bis zu 35 Grad.

0: 8 Minuten vor 10. Guten Morgen, ihr hört Radio Augsburg. Bei uns in Bayern, vor allem in Augsburg, merkt man es ja auch, eine ganz große Wohnungsknappheit. Deswegen soll viel gebaut werden, aber tausende geplante Wohnungen können wegen fehlender Zuschüsse in Bayern nicht gebaut werden. Wir sprechen gleich darüber in den Nachrichten um 10.
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0: 21 Jahren aus einem fahrenden Auto heraus mehrfach auf Menschen geschossen haben. Und damit zu weiteren Meldungen aus Bayern, Deutschland und der Welt.
1: Ich bin Oliver Urbanke. Vor Beginn einer neuen Hitzewelle in Frankreich versucht die Feuerwehr, die an der Atlantikküste wütenden Waldbrände weiter einzudämmen. Zumindest der kleinere von zwei Bränden konnte eingedämmt werden. Rachel Sommer berichtet aus Bordeaux.
2: Ab heute schnellen die Temperaturen wieder in die Höhe und die trockene Hitze könnte das Feuer weiter anfachen. Um zu verhindern, dass die Flammen noch weiter um sich greifen, haben die Einsatzkräfte unzählige Schneisen in den Wald gerodet. Mehr als 4000 Feuerwehrleute und Soldaten sind in der Region im Einsatz. Ab heute helfen auch deutsche Kräfte bei den Löscharbeiten.
1: In Bayern können wohl tausende geplante Wohnungen wegen fehlender Zuschüsse nicht gebaut werden. Laut Verband Bayerischer Wohnungsunternehmen haben knapp 130 Firmen in den vergangenen 2 Jahren 1 Milliarde Euro an Fördermitteln beantragt. Bewilligt wurde davon laut Verband aber nur etwas mehr als ein Drittel. Das führe auch dazu, dass etliche Unternehmen ihre Anträge verschieben oder gar nicht erst stellen. Allein das betreffe Pläne für rund 1200 Wohnungen. Der Fachkräftemangel in Deutschland könnte sich weiter verschärfen. Davor warnt das Institut der Deutschen Wirtschaft. Der Grund? Die Nettozuwanderung ist im vergangenen Jahr auf 235.000 Personen eingebrochen. 2023 waren es noch mehr als doppelt so viele Menschen. Das Institut nennt dafür 3 Ursachen: weniger Asylanträge, EU-Zuwanderer, die in ihre Heimat zurückkehren und immer mehr Deutsche, die ins Ausland gehen. In Deutschland gibt es aktuell rund 400 islamistische Gefährder. Das meldet das Bundeskriminalamt laut Redaktionsnetzwerk Deutschland. Als Gefährder gelten Menschen, denen schwere Gewalttaten wie Terroranschläge zugetraut werden. Bundesinnenminister Dobrindt fordert härtere Maßnahmen gegen islamistische Gefährder. Er will, dass sie nicht mehr nach Jugendstrafrecht verurteilt werden können und spricht sich für elektronische Fußfesseln und Präventivhaft aus.
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4: Ja, das Wetter, das ist schnell.
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5: Geblitzt wird gerade in Höchstädt an der Donau in der Herzogin-Anna-Straße und in Augsburg in der Berliner Allee. Fehlt noch was? Staus und Blitzer könnt ihr uns gerne per WhatsApp zuschicken an die 0821 50 242 26. Alle Blitzer findet ihr auf radioaugsburg.de.
4: So, und jetzt hole ich mir mein Wetter zurück. Das ging gerade zu schnell. Das Wetter, das ist relativ schnell gesagt. Es ist sonnig heute und auch die nächsten Tage. Heute hat es maximal 27 Grad. Und bis zum Freitag klettert das Thermometer Grad für Grad nach oben. Freitag haben wir dann 34 Grad. Und auch schon am Donnerstag fast 34 Grad in der Region. Die Nächte, die bleiben trocken und da hat es so circa 12, 13 Grad immer.
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4: Der Anschlag auf die Christopher Street Veranstaltung in Berlin am Samstag, die hat auch bei uns in Augsburg Wellen geschlagen. Der hat auch bei uns in Augsburg Wellen geschlagen. Gestern haben mehrere hundert Menschen aus der Region ihre Solidarität mit den Opfern des Berliner Anschlags bekundet. Wir haben mit dem Christopher Street Verein in Augsburg telefoniert, wie der seine Sicherheitslage sieht. Ich bin Veronika Götz und gleich mehr dazu.

0: 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Schönen Vormittag. Die Bundespolitik hinterlässt auch in Augsburg Spuren. Gestern Abend fand eine Gedenkveranstaltung der Augsburger Christopher Street Day Gemeinde auf dem Augsburger Rathausplatz statt. Anlass war das Attentat auf Besucher des Christopher Street Days in Berlin am Samstag. Zahlreiche Menschen schlossen sich der queeren Gemeinde in Augsburg an und bezeugten ihre Solidarität. Emma Heinle vom Christopher Street Day Verein in Augsburg.
1: Die Nachricht über den Anschlag auf dem CSD in Berlin und natürlich die ganze queere Community hat uns natürlich schon hart getroffen. Samstag gab es zuerst viel Unsicherheit und als immer deutlicher wurde, dass es ein Angriff war, hat natürlich die Trauer und auch die Angst ein bisschen stark zugenommen.
0: Es gelten zunehmend strenge Sicherheitsauflagen bei Veranstaltungen der queeren Gemeinde, wie etwa beim Christopher Street Day Tag, also beim tatsächlichen Tag, wie er gefeiert wird, im Juni in Augsburg.
1: Dadurch wird zum Beispiel bei unserem Straßenfest der Rathausplatz den ganzen Tag abgesperrt. Das ist uns auch gar nicht recht. Wir wollen eigentlich nicht in einer abgeschotteten Burg sein, sondern wir wollen eigentlich ein offenes, friedliches Beisammensein auch mit der Stadt zusammen haben. Stattdessen haben wir große Absperrungen, Betonklötze und die Straßenbahn fährt nicht. Also insofern sind wir auf solche Dinge schon vorbereitet.
0: Und weiter sagt Heinle noch.
1: Der Christopher Street Day in Augsburg ist bisher noch nicht als Ganzes bedroht worden. Es gab allerdings vereinzelt Übergriffe nach dem CSD zum Beispiel, wo Leute dann auch verprügelt worden sind, war 2022 ganz groß. Wir erleben insgesamt, dass das Klima schon ein bisschen rauer wird.
0: Einen Lichtblick hat er aber.
1: Wir haben ganz viel Unterstützung schon erfahren. Wir freuen uns sehr darüber, dass wir so viele Verbündete in der Stadt und im Umkreis haben. Viele Organisationen, Parteien, Vereine haben sich alle schon gemeldet und helfen uns.
0: Ja, das war Emma Heinle vom Christopher Street Day Verein in Augsburg zur Gedenkveranstaltung gestern auf dem Augsburger Rathausplatz.
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0: 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Am Dienstag gleich kommt nicht nur gute Musik wieder, sondern auch die Lokalnachrichten. Heute mit Roland Stingel.
1: Und wir werfen um halb gleich einen Blick ins Textilviertel in Augsburg. Da geht's um das sogenannte Quecksilberhotel. Da gibt's weiter ziemlichen Ärger. Dazu gleich mehr bei uns in den Nachrichten um halb.

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1: Ich bin Roland Stingel. Es gibt weiter Ärger um das sogenannte Quecksilberhotel im Augsburger Textilviertel. Die Eigentümer sollen ein neues Gutachten zu möglichen Gefahren für Grundwasser und Sanierung bezahlen. Kosten in Millionenhöhe. Viele sehen sich dazu finanziell nicht in der Lage und sprechen von hohen Verlusten bis hin zur zerstörten Altersvorsorge. Kritik gibt es auch an der Stadt. Der Anwalt der Eigentümer fragt, warum das Gutachten erst jetzt gefordert wird. Geplant war der Umbau der ehemaligen Kammgarnspinnerei zu einem Hotel. Bei den Arbeiten wurde eine massive Quecksilberbelastung entdeckt. Der Projektentwickler ist insolvent. Mehrere Eigentümer klagen nun gegen die Gesellschaft und gegen die Stadt Augsburg. Das Staatstheater Augsburg setzt weiter auf Kontinuität. Der Stiftungsrat hat die Verträge von Staatsintendant André Bücker und Generalmusikdirektor Domonkos Heyer verlängert. Bücker bleibt bis 2034 künstlerischer Gesamtleiter des Staatstheaters. Heyer führt die Augsburger Philharmoniker bis 2033. Die Verträge wurden jetzt gemeinsam mit Oberbürgermeister Florian Freund unterzeichnet. In Bobingen müssen Autofahrer derzeit mit Einschränkungen rechnen. Die Bahnunterführung in der Bahnhofstraße ist wegen Bauarbeiten der Deutschen Bahn komplett gesperrt. Die Stadt bittet Verkehrsteilnehmer, den Bereich weiträumig zu umfahren. Die Geschäfte und die Tankstelle auf der Ostseite der Unterführung bleiben erreichbar, allerdings nur über die Zufahrt von Osten. 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
2: Und das Wetter, das ist sonnig heute und auch die nächsten Tage. Heute gibt es maximal 27 Grad, morgen 33, Donnerstag und Freitag schon 35 Grad. Die Nächte, die sind trocken und die Temperaturen, die liegen bei um die 15 Grad nachts.
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3: Geblitzt wird gerade in Höchstädt an der Donau in der Herzogin-Anna-Straße und in Augsburg in der Berliner Allee. Fehlt noch was? Staus und Blitzer könnt ihr uns gerne per WhatsApp zuschicken. An die 0821 50 242 26. 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
2: Der Augsburger Dom, der steht seit Jahrhunderten. Die Westparkschule in Pferse, die braucht schon nach 15 Jahren eine neue Fassade. Wir schauen gleich nach Pferse in unserer Radio Augsburg Viertelmeldung. Ich bin Veronika Götz. Let's go.

0: Forever Young. Ist auch schon alt geworden. Heidanei, die Zeit vergeht. Radio Augsburg, die Westparkschule in Pfersee, die braucht schon nach 15 Jahren eine neue Fassade. Apropos Young and Old und so. Gutachter haben gravierende Baumängel festgestellt. Einzelne Fassadenteile könnten sich lösen und herunterfallen. Deshalb plant die Stadt Augsburg eine Sanierung für rund 2,8 Millionen Euro. Die Arbeiten sollen kommendes Frühjahr beginnen und bis zum Start des Schuljahres 27/28 abgeschlossen sein. Bis dahin wird die Fassade regelmäßig kontrolliert.
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1: Ich bin Roland Stingel. Neuer Ärger um das Quecksilberhotel im Augsburger Textilviertel. Die Eigentümer sollen jetzt ein millionenschweres Gutachten bezahlen. Viele wehren sich dagegen und werfen der Stadt Versäumnisse vor. Bei Schüssen mit Softwarepistolen sind am Samstag ein 69-Jähriger und ein 54-Jähriger in der Augsburger Innenstadt leicht verletzt worden. Laut Polizei sollen 4 Tatverdächtige im Alter von 16 bis 21 Jahren

0: gebaut werden, weil die Fördermittel fehlen. Das meldet der Verband Bayerischer Wohnungsunternehmen. Demnach haben 127 Mitgliedsfirmen seit 2 Jahren 1 Milliarde Euro an Zuschüssen beantragt. Bewilligt wurden gut 37%. Viele Unternehmen haben ihre Anträge deshalb verschoben oder erst gar keine gestellt. Allein davon seien 1200 Wohnungen betroffen. In Spanien, Italien und Frankreich lodern weiter riesige Waldbrände. Vor allem in Bordeaux bedrohen die Brände auch die Tourismussaison. Die französische Regierung hat Urlauber davor gewarnt, in die Gebiete zu reisen. Rachel Sommer berichtet.
1: Bis zu 35 Grad könnte es in dem Brandgebiet heute heiß werden und die trockene Hitze könnte das Feuer weiter anfachen. Bisher haben die Einsatzkräfte es geschafft, den Brand einzugrenzen. Es lodert zwar noch immer, doch die Flammen haben nicht weiter um sich gegriffen. Um Land zu retten, haben die Einsatzkräfte dafür auch gut 100 Kilometer lang Schneisen in den Wald geschnitten.
0: Rund 40 Tech-Konzerne haben in den USA eine Sicherheitsallianz gegründet. Mit dabei sind große Firmen wie Nvidia, Microsoft, SAP und Siemens. Ziel ist eine bessere gemeinsame Cyberabwehr. Ausgelöst hat das Ganze ein Test von OpenAI, bei dem KI außer Kontrolle geraten war und selbstständig einen Hackerangriff durchgeführt hat. Diese Woche wird es in Teilen Deutschlands wieder bis zu 40 Grad heiß. Bei der letzten Hitzewelle Ende Juni haben sich die Menschen ordentlich mit Eis und Wasser eingedeckt. Das zeigen Scannerdaten großer Supermarktketten. Demnach wurden in dem Zeitraum 90% mehr Speiseeis und knapp 80% mehr stilles Wasser verkauft als in einer durchschnittlichen Sommerwoche. Höhepunkt war das letzte Juniwochenende.
2: 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Und jetzt zum Wetter.
3: Ja, und bei uns wird es auch langsam heiß. Heute maximal 27 Grad, morgen 33, Donnerstag und Freitag 35. Dazu bleibt es trocken und die Sonne scheint. Und auch in der Nacht ist es trocken. In den Nächten da liegen die Temperaturen bei guten 15 Grad.
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4: Geblitzt wird gerade in Bobingen in der Krumbacher Straße und in Höchstädt an der Donau in der Herzogin-Anna-Straße. Fehlt noch was? Staus und Blitzer könnt ihr uns gerne per WhatsApp zuschicken an die 0821 50 242 26. 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
3: Macht die Hitze auch den Landwirten in unserer Region Probleme? Was macht die Ernte? Wir schauen gleich genauer auf die Hitze und die Ernte und die Auswirkungen. Ich bin Veronika Götz.

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0: Ja, ein Skandalland, ein Skandallied war es zumindest mal inzwischen, denkt man sich so, okay. Radio Augsburg am Dienstag. In dieser Woche, da rollt die nächste Hitzewelle auf uns zu. Am Wochenende werden Temperaturen von bis zu 38 Grad erwartet. Für viele heißt das ab an den Badesee oder auch den Grill anwerfen. Für die Landwirte sieht die Lage allerdings ganz anders aus. Roland Stingel berichtet.
1: Sie wünschen sich vor allem eines, Regen, denn die anhaltende Trockenheit setzt den Feldern stark zu. Die Ernte dürfte in diesem Jahr vielerorts schlechter ausfallen. Auch Christa Kläuber, die gemeinsam mit ihrem Mann einen landwirtschaftlichen Betrieb in Edelshausen im Landkreis Neuburg-Schrobenhausen führt, spürt die Folgen des Wetters deutlich.
2: Also unterdurchschnittlich, also wir sind jetzt auf unserem Betrieb bei der Getreideernte ungefähr 30% unter einem normalen Jahr von den Erträgen her. Also Roggen, Weizen, Gerste, Dinkel ist halt aufgrund der Trockenheit der Ertrag schlecht.
1: Christa Kläuber und ihr Mann hoffen deshalb jetzt vor allem auf ergiebigen Regen.
2: Also wir werden noch sehnsüchtig auf Regen hoffen. Zum einen für die Kultur Mais, dass man da noch einigermaßen Erträge hat. Also im Franken wird teilweise jetzt schon Mais geerntet, weil er vertrocknet ist. Und natürlich auch für die Kulturen wie Zuckerrübe und Kartoffeln. Da ist überall das Gleiche. Ohne Wasser keine Erträge, schlechte Ernte.
1: Die extremen Temperaturen mit teils mehr als 35 Grad haben auf vielen Feldern bereits deutliche Spuren hinterlassen. Für viele Landwirte wird immer klarer, der Klimawandel macht sich zunehmend bemerkbar.
2: Ich sage mal, die Temperaturen steigen schon. Also ich glaube, vor 25 Jahren hat man diese über 30, 35 Grad in dieser Länge nicht so gehabt, was man jetzt hat. Und es ist halt, ich glaube, die Niederschläge werden auch konzentrierter. Also man hat halt so ein Starkregenereignis, wenn ein Gewitter kommt und das war's dann. Also so diesen normalen Landregen gibt's bei uns nicht mehr oft.
1: Besonders bei den Kartoffeln sind die Auswirkungen sichtbar. Durch die Trockenheit bleiben viele Knollen kleiner als üblich. Das könnte am Ende sogar bedeuten, dass unsere beliebten Pommes etwas kleiner ausfallen. Immerhin gibt es für Verbraucher eine gute Nachricht. Trotz der schwächeren Ernte wird derzeit nicht mit steigenden Preisen gerechnet.
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0: Die Musik, mit der es durch den Vormittag geht, hier bei Radio Augsburg. Und gleich übergebe ich das Zepter an Roland Stingel.
1: Und wir werfen um halb gleich einen Blick ins Textilviertel in Augsburg. Da geht es um das sogenannte Quecksilberhotel. Da gibt es weiter ziemlichen Ärger. Dazu gleich mehr bei uns in den Nachrichten um halb.

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1: Ich bin Roland Stingel. Es gibt weiter Ärger um das sogenannte Quecksilberhotel im Augsburger Textilviertel. Die Eigentümer sollen ein neues Gutachten zu möglichen Gefahren für Grundwasser und Sanierung bezahlen. Kosten in Millionenhöhe. Viele sehen sich dazu finanziell nicht in der Lage und sprechen von hohen Verlusten bis hin zur zerstörten Altersvorsorge. Kritik gibt es auch an der Stadt. Der Anwalt der Eigentümer fragt, warum das Gutachten erst jetzt gefordert wird. Geplant war der Umbau der ehemaligen Kammgarnspinnerei zu einem Hotel. Bei den Arbeiten wurde eine massive Quecksilberbelastung entdeckt. Der Projektentwickler ist insolvent. Mehrere Eigentümer klagen nun gegen die Gesellschaft und gegen die Stadt Augsburg. Das Staatstheater Augsburg setzt weiter auf Kontinuität. Der Stiftungsrat hat die Verträge von Staatsintendant André Bücker und Generalmusikdirektor Domonkos Heyer verlängert. Bücker bleibt bis 2034 künstlerischer Gesamtleiter des Staatstheaters. Heyer führt die Augsburger Philharmoniker bis 2033. Die Verträge wurden jetzt gemeinsam mit Oberbürgermeister Florian Freund unterzeichnet. In Bobingen müssen Autofahrer derzeit mit Einschränkungen rechnen. Die Bahnunterführung in der Bahnhofstraße ist wegen Bauarbeiten der Deutschen Bahn komplett gesperrt. Die Stadt bittet Verkehrsteilnehmer, den Bereich weiträumig zu umfahren. Die Geschäfte und die Tankstelle auf der Ostseite der Unterführung bleiben erreichbar, allerdings nur über die Zufahrt von Osten. 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
2: Wir steuern langsam Richtung Hitze. Heute werden es maximal 27 Grad. Die Sonne scheint heute den ganzen Tag vom Himmel. In der Nacht, da ist es auch trocken. Die Werte fallen heute Nacht bis auf 14 Grad. Morgen werden es dann schon 33 Grad. Donnerstag und Freitag bis zu 35 Grad. Freitag ziehen dann ein paar Wölkchen auf.
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3: Geblitzt wird gerade in Bobingen in der Krumbacher Straße und in Höchstädt an der Donau in der Herzogin-Anna-Straße. Fehlt noch was? Staus und Blitzer könnt ihr uns gerne per WhatsApp zuschicken an die 0821 50 242 26. Alle Blitzer findet ihr auf radioaugsburg.de.
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2: Wenn ihr Sportler wärt, würdet ihr auf Bundesliga-Punkte verzichten wegen eines geschützten Vogels? Gleitschirmflieger des Vereins Paraair Augsburg-West haben das jetzt gemacht. Gleich kommt unsere gute Nachricht des Tages hier bei Radio Augsburg und da haben wir mehr dazu.

0: Italienische Klinge bei Radio Augsburg am Dienstag. Sportler aus unserer Region zeigen Einsatz für den Naturschutz. Gleitschirmflieger des Vereins Paraair Augsburg West haben freiwillig auf Bundesliga-Punkte verzichtet, um den seltenen Kiewitz zu schützen. Das ist ein Vogel. Auf ihrem Schleppgelände zwischen Horger und Bieselbach hatten sich drei Brutpaare dieser bedrohten Vogelart angesiedelt. Damit die Bodenbrüter nicht gestört werden, sind die Paraglider dort vorerst nicht gestartet. Auch die Landwirte haben mitgeholfen, haben die Nester markiert und bei der Feldarbeit umfahren. Für den Ernteausfall gibt's eine Ausgleichszahlung.
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1: Ich bin Roland Stingel. Neuer Ärger um das Quecksilberhotel im Augsburger Textilviertel. Die Eigentümer sollen jetzt ein millionenschweres Gutachten bezahlen. Viele wehren sich dagegen und werfen der Stadt Versäumnisse vor. Bei Schüssen mit Softair-Pistolen sind am Samstag ein 69-Jähriger und ein 54-Jähriger in der Augsburger Innenstadt leicht verletzt worden. Laut Polizei sollen 4 Tatverdächtige im Alter von 16 bis 21 Jahren aus einem fahrenden Auto heraus mehrfach auf Menschen geschossen haben. Und damit zu weiteren Meldungen aus Bayern, Deutschland und der Welt.
2: Ich bin Stefan Schütz. Weltweit werden immer mehr E-Autos zugelassen. Laut einer Unternehmensberatung wurden im ersten Halbjahr in 43 wichtigen Märkten rund 6,6 Millionen Stromer neu zugelassen. Aber der E-Automarkt wächst global langsamer, vor allem wegen China. Diana Kramer berichtet.
3: Der mit Abstand größte Elektroautomarkt weltweit schrumpfte seit Jahresbeginn um 5%, zeigen die Zahlen. In Europa hingegen zeigt sich ein klarer Aufwärtstrend. Hier gab es

0: Am Heimatort Garmisch-Partenkirchen findet am Abend im Kurpark eine Gedenkveranstaltung statt. Der Park ist nach dem Tod der Olympiasiegerin im Alter von 31 Jahren in Laura Dahlmeier Park umbenannt worden. Ihr Leichnam liegt auf dem Unglücksberg und soll nicht geborgen werden. Münchens Flughafen hat sich Platz 1 als sicherster Airport Deutschlands zurückgeholt. Entscheidend dafür war laut Pilotengewerkschaft Vereinigung Cockpit, dass nun die Lichtanlagen an den Zufahrten der Start- und Landebahn dauerhaft angeschaltet sind. Ex-Spitzenreiter Leipzig rutscht auf Platz 2. Grundsätzlich seien alle deutschen Flughäfen sicher genug für den Passagierflugbetrieb. Der einstige Weltklasse-Fußballer Zinedine Zidane wird neuer Trainer der französischen Nationalmannschaft. Der 54-Jährige tritt die Nachfolge von Didier Deschamps an und unterschrieb einen Vertrag bis 2030. Deschamps war nach der WM und 14 Jahren Nationaltrainer zurückgetreten.
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2: Heute strahlt die Sonne ungebremst vom Himmel bei maximal 27 Grad. Dazu bleibt es trocken, in der Nacht genauso. In der Nacht fallen die Temperaturen bis auf 14 Grad. Morgen werden es dann schon 33 Grad, also 5 Grad mehr als heute. Da scheint auch die Sonne, Donnerstag und Freitag sogar 35 Grad.
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3: Geblitzt wird gerade in Höchstädt an der Donau, in der Herzogin-Anna-Straße und in Bobingen in der Krumbacher Straße. Fehlt noch was? Staus und Blitzer könnt ihr uns gerne per WhatsApp zuschicken an die 0821 50 242 26. Alle Blitzer findet ihr auf radioaugsburg.de.
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0: So klingt Radio Augsburg. So klingt die Musik von Radio Augsburg. Ja, und so klingt der Hund. Viele bezeichnen Hunde ohnehin als die besseren Menschen. Fakt ist, immer mehr Menschen halten sich an den Hund. Auch hier in Augsburg steigt die Zahl der Hundehalter und die Zahl der Hunde. Welche Rassen besonders beliebt sind? Das ist Thema in unserem dieswöchigen Gscheithaferl.
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0: Welche Hunde haben die Augsburger am häufigsten? Es gibt nichts, das die Stadt Augsburg nicht statistisch erfasst. Die häufigste Hunderasse ist der Labrador. Der kniehohe, braune oder weiße oder schwarze Kurzhaarhund. Relativ kräftig gebaut und mit so Schlappohren. Sehr süß. Am zweithäufigsten ist der Chihuahua. Diese ganz kleinen, von einigen so ein bisschen als Modeaccessoire missbrauchten Hunde, die ganz oft auch getragen werden. Ich sehe die kaum in Augsburg, vermutlich weil sie so klein sind oder weil sie in irgendwelchen Taschen sind. Dann kommt der Yorkshire Terrier, der belegt Platz 3, allerdings absteigend in der Hunde-Ranking-Favorite-Tabelle. Yorkshire Terrier, das sind diese kleinen braun-beigen Zottlichen, die manchmal so ein Spänkchen vorne im Pony haben. Es bleibt klein, der Malteser ist der vierthäufigste Hund, diese kleinen weißen Zottligen. Und Platz 5 ist die französische Bulldogge, so Möpse mit etwas größeren Ohren. Ich weiß, ich habe jetzt durch meine politisch unkorrekten Beschreibungen einige Hundebesitzer vergrämt, aber so konnten sich sicher viele jetzt die Hunde vorstellen, die ich meine. Der Golden Retriever, den ich fast auf Platz 1 gesehen hätte, hat es übrigens kaum unter die 10 häufigsten Hunderassen geschafft. Da sieht man mal, wie subjektiv man die Welt wahrnimmt. 304 Hunderassen sind in Augsburg gelistet, beziehungsweise hat die Stadt Augsburg erfasst. Dabei so seltene Rassen wie den Alsakan Klee Kai, der allerdings nur einmal 2024 aufgetaucht ist. Was aus dem wohl geworden ist? Knapp 10.000 registrierte Hunde hat die Stadt Augsburg insgesamt. Bei gut 300.000 Einwohnern, die Augsburg hat, heißt das, jeder 30. hat einen Hund. Wenn man nun bedenkt, dass viele zu zweit oder in einer Familie wohnen, heißt das vielleicht, jeder 15. Haushalt hat einen Hund oder so. Und laut Tabelle steigt die Zahl. Insofern, wuff.
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mit Radio Augsburg durch einen sonnigen Dienstagmittag. Das Riesenrad, es kommt in Bad Wörishofen in der Innenstadt das ganze Jahr über. Kritiker finden, ein Riesenrad passt nicht zum Image der Kurstadt. Befürworter hoffen, dass das Riesenrad die Bad Wörishofer Innenstadt belebt. Gleich mehr zu dieser Meldung und anderen Nachrichten um halb in den Radio Augsburg Lokalnachrichten.

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1: Ich bin Veronika Götz. Das Augsburger Rathaus und der Goldene Saal stehen nach der Schließung im August 2024 jetzt kurz vor dem Abschluss ihrer Sanierung. Allerdings verschiebt sich die geplante Wiedereröffnung wegen langer Lieferzeiten einzelner Bauteile und komplexer Innenausbauarbeiten um wenige Wochen. Dennoch ziehen die Stadtratsfraktionen voraussichtlich in der ersten Septemberwoche in ihre neuen Räume ein. Die erste Stadtratssitzung nach der Sommerpause soll planmäßig am 24. September wieder im historischen Gebäude stattfinden. Für die Öffentlichkeit und für die Besucher wird der Goldene Saal schließlich ab dem 28. September wieder zugänglich sein. Das Riesenrad in Bad Wörishofen kann kommen. Am Montagabend hat der Bad Wörishofer Stadtrat grünes Licht gegeben. Auf dem Platz vor dem Kurtheater in Bad Wörishofens Fußgängerzone soll das Rad für mehrere Jahre mehr Gäste anlocken. Der Kur- und Tourismusausschuss war von Anfang an dafür, das Riesenrad würde die Innenstadt beleben. Auch bei Stadtfesten soll das Riesenrad stehen bleiben, eventuelle Stände sollen drumherum gruppiert werden. Laufen soll das Riesenrad von 11 bis 19 Uhr von April bis Dezember. Über die Wintermonate soll das Riesenrad nur an Wochenenden und an Feiertagen und erst ab mittags laufen. Gegner finden, das Riesenrad störe das Stadtbild und passe auch nicht zum Konzept der Kurstadt. Zudem befürchten sie für die nahegelegene Klinik Belastungen für Patienten durch Beleuchtung, Lichtreflexionen, Betriebsgeräusche und Verkehrslärm. Bei Schüssen mit Softair-Pistolen sind am Samstag ein 69-Jähriger und ein 54-Jähriger in der Augsburger Innenstadt leicht verletzt worden. Roland Stingel mit Details.
2: Laut Polizei sollen vier Tatverdächtige im Alter von 16 bis 21 Jahren aus einem fahrenden Auto heraus mehrfach auf Menschen geschossen haben. Die Polizei stoppte das Fahrzeug wenig später und stellte mehrere Softair-Waffen sicher. Die Gruppe steht außerdem im Verdacht, im Bereich Halderstraße, Bahnhofstraße weitere Personen beschossen zu haben. Die Kriminalpolizei ermittelt und bittet Zeugen sowie mögliche Geschädigte, sich zu melden.
1: Vielen Dank, Roland. 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Wir steuern langsam Richtung Hitze. Heute waren es maximal 27 Grad. Die Sonne scheint heute den ganzen Tag vom Himmel. In der Nacht, da ist es auch trocken. Die Werte fallen heute Nacht bis auf 14 Grad. Morgen werden es dann schon 33 Grad. Donnerstag und Freitag bis zu 35 Grad. Freitag ziehen dann ein paar Wölkchen auf.
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3: Geblitzt wird gerade in Höchstädt an der Donau in der Herzogin-Anna-Straße und in Bobingen in der Krumbacher Straße. Fehlt noch was? Staus und Blitzer könnt ihr uns gerne per WhatsApp zuschicken an die 0821 50 242 26. Alle Blitzer findet ihr auf radioaugsburg.de.
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1: Ich bin Veronika Götz. Beim Musikverein Fischach sorgt ein Einbruch für große Sorgen. Unbekannte Täter haben zwischen dem 16. und dem 26. Juli die Lagerräume des Vereins am Festplatz aufgebrochen und wertvolle Ausrüstung gestohlen. Unter anderem ein Elektrokabel im Wert von rund 12.000 Euro. Die Polizei sucht Zeugen. Weiter Ärger um das sogenannte Quecksilberhotel im Augsburger Textilviertel. Die Eigentümer sollen jetzt ein Gutachten zur Klärung möglicher Gefahren für das Grundwasser und für die Sanierung zahlen, was abermals Millionen kosten würde. Viele Eigentümer können das aber finanziell nicht mehr leisten. Im Gegenteil, sie hätten durch das Hotel-Desaster viel Geld verloren, einige sogar ihre Altersvorsorge. Und damit zu mehr Nachrichten aus Bayern, Deutschland und der Welt.
2: Ich bin Stefan Schütz. Nach dem Anschlag beim CSD in Berlin warnt Bayerns Verfassungsschutzchef Hauser in der ARD, in Bayern gibt es 29 islamistische Gefährder, 6 von ihnen sind aktuell auf freiem Fuß. Laut Hauser radikalisieren sich Einzeltäter zunehmend isoliert im Internet, oft durch professionell produzierte Propaganda. Die Behörden sind laut Hauser aufmerksam. Im Dezember wurde ein geplanter Anschlag auf einen Weihnachtsmarkt in Niederbayern verhindert. Offenbar haben zahlreiche Tech-Konzerne Respekt vor der KI-Entwicklung. 40 der größten von ihnen haben in den USA nun eine Sicherheitsallianz gegründet, darunter Nvidia, Microsoft, SAP und Siemens. Ziel ist eine bessere gemeinsame Cyberabwehr. Auslöser war ein aus dem Ruder gelaufener Test von OpenAI, bei dem KI selbstständig einen Hackerangriff durchgeführt hat. In den Supermärkten werden die Vorräte an Wasser und Speiseeis vermutlich schnell weniger.

0: Kanada ein E-Auto günstiger ist als ein Benziner. In Dänemark sind bis zu knapp 50 Euro Ersparnis pro Tag möglich, heißt es. In Deutschland sind Mietwagen mit herkömmlichem Motor günstiger. Keine Unterschiede gibt es in Italien und Großbritannien. Sie ist damit inzwischen zum Kult geworden. Tagesschau-Sprecherin Susanne Daubner hat erneut die Top 10 der Kandidaten für das Jugendwort des Jahres vorgelesen. In diesem Jahr stehen Begriffe wie Peak für etwas Herausragendes, Macker oder Schere steht für Mein Fehler zur Auswahl.
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2: Heute strahlt die Sonne ungebremst vom Himmel bei maximal 27 Grad. Dazu bleibt es trocken, in der Nacht genauso. In der Nacht fallen die Temperaturen bis auf 14 Grad. Morgen werden es dann schon 33 Grad, also 5 Grad mehr als heute. Da scheint auch die Sonne Donnerstag und Freitag sogar 35 Grad.
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3: Geblitzt wird gerade in Bobingen in der Krumbacher Straße. Fehlt noch was? Staus und Blitzer könnt ihr uns gerne per WhatsApp zuschicken. An die 0821 50 242 26. Alle Blitzer findet ihr auf radioaugsburg.de.
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mit Radio Augsburg durch einen sonnigen Dienstagmittag. Das Riesenrad, es kommt in Bad Wörishofen, in der Innenstadt, das ganze Jahr über. Kritiker finden, ein Riesenrad passt nicht zum Image der Kurstadt. Befürworter hoffen, dass das Riesenrad die Bad Wörishofer Innenstadt belebt. Gleich mehr zu dieser Meldung und andere Nachrichten um halb in den Radio Augsburg Lokalnachrichten.

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1: Ich bin Veronika Götz. Das Augsburger Rathaus und der Goldene Saal stehen nach der Schließung im August 2024 jetzt kurz vor dem Abschluss ihrer Sanierung. Allerdings verschiebt sich die geplante Wiedereröffnung wegen langer Lieferzeiten einzelner Bauteile und komplexer Innenausbauarbeiten um wenige Wochen. Dennoch ziehen die Stadtratsfraktionen voraussichtlich in der ersten Septemberwoche in ihre neuen Räume ein. Die erste Stadtratssitzung nach der Sommerpause soll planmäßig am 24. September wieder im historischen Gebäude stattfinden. Für die Öffentlichkeit und für die Besucher wird der Goldene Saal schließlich ab dem 28. September wieder zugänglich sein. Das Riesenrad in Bad Wörishofen kann kommen. Am Montagabend hat der Bad Wörishofer Stadtrat grünes Licht gegeben. Auf dem Platz vor dem Kurtheater in Bad Wörishofens Fußgängerzone soll das Rad für mehrere Jahre mehr Gäste anlocken. Der Kur- und Tourismusausschuss war von Anfang an dafür, das Riesenrad würde die Innenstadt beleben. Auch bei Stadtfesten soll das Riesenrad stehen bleiben, eventuelle Stände sollen drumherum gruppiert werden. Laufen soll das Riesenrad von 11 bis 19 Uhr, von April bis Dezember. Über die Wintermonate soll das Riesenrad nur an Wochenenden und an Feiertagen und erst ab mittags laufen. Gegner finden, das Riesenrad störe das Stadtbild und passe auch nicht zum Konzept der Kurstadt. Zudem befürchten sie für die nahegelegene Klinik Belastungen für Patienten durch Beleuchtung, Lichtreflexionen, Betriebsgeräusche und Verkehrslärm. Bei Schüssen mit Softair-Pistolen sind am Samstag ein 69-Jähriger und ein 54-Jähriger in der Augsburger Innenstadt leicht verletzt worden. Roland Stingel mit Details.
2: Laut Polizei sollen vier Tatverdächtige im Alter von 16 bis 21 Jahren aus einem fahrenden Auto heraus mehrfach auf Menschen geschossen haben. Die Polizei stoppte das Fahrzeug wenig später und stellte mehrere Softair-Waffen sicher. Die Gruppe steht außerdem im Verdacht, im Bereich Halderstraße, Bahnhofstraße weitere Personen beschossen zu haben. Die Kriminalpolizei ermittelt und bittet Zeugen sowie mögliche Geschädigte, sich zu melden.
1: Vielen Dank, Roland. 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Wir steuern langsam Richtung Hitze. Heute waren es maximal 27 Grad. Die Sonne scheint heute den ganzen Tag vom Himmel. In der Nacht ist es auch trocken. Die Werte fallen heute Nacht bis auf 14 Grad. Morgen werden es dann schon 33 Grad. Donnerstag und Freitag bis zu 35 Grad. Freitag ziehen dann ein paar Wölkchen auf.
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3: Geblitzt wird gerade in Bobingen in der Krumbacher Straße. Fehlt noch was? Staus und Blitzer könnt ihr uns gerne per WhatsApp zuschicken an die 0821 50 242 26. Alle Blitzer findet ihr auf radioaugsburg.de.
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1: Ich bin Veronika Götz. Der bayerische Ministerpräsident Markus Söder besucht heute die IHK Schwaben in Augsburg am Bismarckviertel. Anlass ist das politische Sommerfest der IHK. Die IHK will mit Söder über Risiken und Chancen im Wirtschaftsraum Augsburg sprechen. Bei Schüssen mit Softairpistolen sind am Samstag zwei Männer in der Augsburger Innenstadt leicht verletzt worden. Laut Polizei sollen vier Tatverdächtige im Alter von 16 bis 21 aus einem fahrenden Auto heraus mehrfach auf Menschen geschossen haben. Und damit zu mehr Nachrichten aus Bayern, Deutschland und der Welt.
2: Ich bin Stefan Schütz. Nach dem Anschlag am Rande des Christopher Street Day in Berlin ist ein Bekennervideo aufgetaucht. Ermittler fanden die Aufnahme auf dem Handy des getöteten mutmaßlichen Täters Abdul B., das teilte die Bundesanwaltschaft mit. Der CSD in Berlin war am Samstagabend abgebrochen worden, nachdem ein Auto in eine Menschenmenge gefahren war. Eine Frau wurde getötet, gut 30 weitere Menschen wurden verletzt. Auch in Bayern gibt es immer mehr Hitzewellen. Als Reaktion darauf hat Ministerpräsident Söder in einer Kabinettssitzung angekündigt, dass Klimaanlagen in öffentlichen Gebäuden künftig stärker gefördert werden. Davon können beispielsweise Krankenhäuser, Pflegeeinrichtungen, Kitas und Schulen profitieren. Außerdem erwähnte Söder noch einmal die Pläne für große Wasserleitungen vom Süden in den Norden Bayerns. An der französischen Atlantikküste müssen wegen der bedrohlichen Waldbrandlage tausende Urlauber ihre Koffer packen. Die Präfektur in Bordeaux hat die Räumung von Campingplätzen und Feriensiedlungen im Badeort Lacanau angeordnet. Betroffen sind rund 4000 Menschen. Sie sollen ihr komplettes Gepäck mitnehmen und sich strikt an die Anweisungen der Ordnungskräfte halten. Die schwache Konjunktur hat auch Auswirkungen auf den Ausbildungsmarkt. Laut DIHK-Umfrage unter rund 14.000 Betrieben bieten immer mehr von ihnen keine Lehrstellen an. Demnach wollen 29% weniger Lehrstellen anbieten als im Vorjahr, 13% mehr, 58% gleich viel. Zusätzlich haben viele Firmen Probleme, offene Stellen mit passenden Bewerbern zu besetzen. Die Pilotengewerkschaft Cockpit hat ihren Flughafencheck veröffentlicht. Das Ergebnis: der Airport München ist wieder der sicherste in Deutschland. Fiona Reinhardt berichtet.
3: Mit dauerhaft beleuchteten Zufahrten an Start- und Landebahnen hat der Münchner

0: Grad, also 5 Grad mehr als heute. Da scheint auch die Sonne, Donnerstag und Freitag sogar 35 Grad.
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2: Geblitzt wird gerade in Augsburg in der Rheinölstraße und in Bobingen in der Krumbacher Straße. Fehlt noch was? Staus und Blitzer könnt ihr uns gerne per WhatsApp zuschicken an die 0821 50 242 26. Alle Blitzer findet ihr auf radioaugsburg.de.
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Vielleicht ist es dort gerade gar nicht mal heißer als hier und vor allem nicht schwüler. In Hongkong oder in Macau oder in Singapur. Der Augsburger Bischof ist in diesen Stunden zu einem knapp einwöchigen Besuch dort gelandet. Außerdem wurde dem Musikverein Fischach Elektrozubehör gestohlen, unter anderem ein ca. 12.000 Euro teures Kabel. Diese und andere Nachrichten gleich hier bei mir in den Radio Augsburg Lokalnachrichten um 12:30.

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1: Ich bin Veronika Götz. Beim Musikverein Fischach sorgt ein Einbruch für große Sorgen. Unbekannte Täter haben die Lagerräume des Vereins am Festplatz aufgebrochen und wertvolle Ausrüstung gestohlen. Roland Stingel berichtet.
2: Der Schaden ist enorm und liegt zwischen 17.000 und 20.000 Euro. Besonders im Visier der Diebe waren Elektrokabel, darunter ein 150 Meter langes Stromkabel im Wert von rund 12.000 Euro. Die gestohlene Technik wird vor allem für das jährliche Volksfest benötigt. Laut Polizei sollen die Täter zwischen dem 17. und dem 26. Juli zugeschlagen haben. Die Polizei bittet um Hinweise.
1: Dankeschön, Roland. Der Augsburger Bischof Bertram Mayer ist als Vorsitzender der Kommission Weltkirche heute zu einem mehrtägigen Besuch in Asien eingetroffen. Eine knappe Woche ist er zu Gast in Singapur, Hongkong und Macau. Ziel der Reise ist es, die dortigen Ostkirchen kennenzulernen und sich über die Herausforderungen der katholischen Kirche dort in der Minderheit in diesen chinesisch geprägten Gesellschaften zu informieren. Auftakt der Reise ist der Stadtstaat Singapur, der wie kaum ein anderer Ort für das Zusammenleben unterschiedlichster Kulturen, Ethnien und Religionen auf engstem Raum steht. Zugleich begegnen sich in dieser hochmodernen Metropole Säkularität und Glaube auf bemerkenswert selbstverständliche Weise, so das Bistum Augsburg. Neues Augsburger Lesebuch erschienen. Unter dem Titel »Natürlich« haben mehr als 400 Schülerinnen und Schüler ihre Gedanken zu Natur, Artenvielfalt und Nachhaltigkeit zu Papier gebracht. Die 22. Ausgabe des Augsburger Lesebuchs entstand anlässlich des 90-jährigen Jubiläums des Botanischen Gartens. Das Buch enthält Gedichte, Geschichten und persönliche Erzählungen junger Autorinnen und Autoren und ist ab sofort für 5 Euro im Augsburger Buchhandel, in der Bürgerinfo am Rathausplatz sowie beim Lieselotte Medienverlag erhältlich. 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Wir steuern langsam Richtung Hitze. Heute werden es maximal 27 Grad. Die Sonne scheint heute den ganzen Tag vom Himmel. In der Nacht, da ist es auch trocken. Die Werte fallen heute Nacht bis auf 14 Grad. Morgen werden es dann schon 33 Grad. Donnerstag und Freitag bis zu 35 Grad. Freitag ziehen dann ein paar Wölkchen auf.
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3: Geblitzt wird gerade in Augsburg in der Rheinölstraße und in Bobingen in der Krumbacher Straße. Fehlt noch was? Staus und Blitzer könnt ihr uns gerne per WhatsApp zuschicken an die 0821 50 242 26. Alle Blitzer findet ihr auf radioaugsburg.de.
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1: Ich bin Veronika Götz. Beim Musikverein Fischach sorgt ein Einbruch für große Sorgen. Unbekannte Täter haben zwischen dem 16. und dem 26. Juli die Lagerräume des Vereins am Festplatz aufgebrochen und wertvolle Ausrüstung gestohlen. Unter anderem ein Elektrokabel im Wert von rund 12.000 Euro. Die Polizei sucht Zeugen. Weiter Ärger um das sogenannte Quecksilberhotel im Augsburger Textilviertel. Die Eigentümer sollen jetzt ein Gutachten zur Klärung möglicher Gefahren für das Grundwasser und für die Sanierung zahlen, was abermals Millionen kosten würde. Viele Eigentümer können das aber finanziell nicht mehr leisten. Im Gegenteil, sie hätten durch das Hoteldesaster viel Geld verloren, einige sogar ihre Altersvorsorge. Und damit zu mehr Nachrichten aus Bayern, Deutschland und der Welt.
2: Ich bin Stefan Schütz. Vor einem Jahr ist Biathletin Laura Dahlmeier mit 31 Jahren bei einem Bergunfall in Pakistan ums Leben gekommen. In Garmisch-Partenkirchen findet am Abend eine Gedenkveranstaltung statt. Florian Kern, wie präsent ist das Geschehen noch an Ihrem Heimatort?
3: Ja, Laura Dahlmeier war einfach ein wahnsinnig herzlicher Mensch, der in Garmisch-Partenkirchen einfach sehr vermisst wird. Im Partenkirchener Kurpark, der inzwischen auch den Namen der Ausnahme-Biathletin trägt, gibt es einen Gedenkort, der immer noch stark frequentiert ist. Menschen kommen hier vorbei, halten an und gedenken Dahlmeier.
2: Rund 1,9 Millionen Menschen in Bayern können sich keinen Urlaub leisten. Das sind etwa 15% der Bevölkerung, geht aus Behördenangaben hervor. Besonders betroffen sind alleinstehende und alleinerziehende Eltern. Die bayerischen Sommerferien beginnen am Freitag. Die Einwohner Bayerns sind vergleichsweise gut gestellt. Im Bundesdurchschnitt können sich 21% der Bevölkerung keine einwöchige Urlaubsreise leisten. Offenbar haben zahlreiche Tech-Konzerne Respekt vor der KI-Entwicklung. 40 der größten von ihnen haben in den USA nun eine Sicherheitsallianz gegründet, darunter Nvidia, Microsoft, SAP und Siemens. Ziel ist eine bessere gemeinsame Cyberabwehr. Auslöser war ein aus dem Ruder gelaufener Test von OpenAI, bei dem KI selbstständig einen Hackerangriff durchgeführt hat. Im als Reiseland zunehmend beliebten Japan hat die Erde recht stark gebebt. Dabei sind mindestens 50 Menschen verletzt worden. In der von dem Beben der Stärke 7,1 schwer betroffenen Region Kumamoto im Südwesten des Landes sind tausende Haushalte ohne Strom. Eine Tsunami-Warnung wurde inzwischen wieder aufgehoben. Nach der Fußball-WM hatte das große Stühlerücken auf den Trainerposten angefangen. Nun steht fest, dass die französische Nationalmannschaft künftig von einem ganz Großen der Branche trainiert wird. Es ist Zinedine Zidane. Er folgt auf den zurückgetretenen Didier Deschamps. Zidane gewann unter anderem als Spieler die WM und als Trainer mehrfach die Champions League.
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1: Heute strahlt die Sonne ungebremst vom Himmel bei maximal 27 Grad. Dazu bleibt es trocken, in der Nacht genauso. In der Nacht fallen die Temperaturen bis auf 14 Grad. Morgen werden es dann schon 33 Grad, also 5 Grad mehr als heute. Da scheint auch

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0: Radio Augsburg am Dienstagabend. Ich hoffe, eure Woche läuft soweit gut. Ja, eigentlich ist es am Dienstag schon wieder Zeit, das Wochenende zu planen. Wir könnten zum Beispiel zum Schwaltenweiher fahren. Warum das ein gutes Ausflugsziel ist, Pierre Hoffmann hat recherchiert.
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2: Ideal für einen entspannten Tagesausflug mit der ganzen Familie ist der Schwaltenweiher. Der Schwaltenweiher liegt nur 14 Kilometer von den Allgäuer Alpen entfernt und fügt sich in ein atemberaubendes Alpenpanorama ein. Ursprünglich wurde er im Jahre 1514 für die Fischzucht und die Entenjagd angelegt. Heutzutage gilt er als Naturbadesee und kann sogar von Schwimmanfängern genutzt werden. Neben zwei Inseln inmitten des glasklaren Wassers verfügt er nämlich über ein flach abfallendes Ufer. Es gibt einen Sandplatz für Beachvolleyball und Ruderboote zum Ausleihen. Insbesondere die Radfahrer genießen die vielfältigen Fahrradmöglichkeiten von leichten bis mittelschweren Wegen. Auch die Spaziergänger und Wanderer profitieren von dem abwechslungsreichen Gelände. Da die Wege meist asphaltiert sind, kann auch jeder junge Nachwuchswanderer mitkommen. Der Ausflug zum Schwaltenweiher gilt generell als sehr familienfreundlich. Die Kids haben dort sogar einen schön angelegten Abenteuerspielplatz. Ganz wichtig ist aber natürlich die kulinarische Versorgung. Dafür gibt es hier das Restaurant Schwaltenweiher. Der Familienbetrieb hat eine bunte Auswahl an vegetarischen Gerichten, knackigen Salaten und bayerischen Schmankerln. Hier freuen sich Mund und Auge. Ihr habt hier Blick auf die majestätische Berglandschaft und natürlich unseren wunderschönen Schwaltenweiher. Den könnt ihr im Übrigen ganz problemlos von Augsburg aus erreichen. Sowohl mit dem Auto als auch mit dem Zug ist er nur 1,5 Stunden entfernt. Viel Spaß beim Entdecken dieser malerischen Kulisse beim Schwaltenweiher.
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Vielleicht ist es dort gerade gar nicht mal heißer als hier und vor allem nicht schwüler. In Hongkong oder in Macau oder in Singapur. Der Augsburger Bischof ist in diesen Stunden zu einem knapp einwöchigen Besuch dort gelandet. Außerdem wurde dem Musikverein Fischach Elektrozubehör gestohlen, unter anderem ein ca. 12.000 Euro teures Kabel. Diese und andere Nachrichten gleich hier bei mir in den Radio Augsburg Lokalnachrichten um 12:30.

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1: Ich bin Veronika Götz. Beim Musikverein Fischach sorgt ein Einbruch für große Sorgen. Unbekannte Täter haben die Lagerräume des Vereins am Festplatz aufgebrochen und wertvolle Ausrüstung gestohlen. Roland Stingel berichtet.
2: Der Schaden ist enorm und liegt zwischen 17.000 und 20.000 Euro. Besonders im Visier der Diebe waren Elektrokabel, darunter ein 150 Meter langes Stromkabel im Wert von rund 12.000 Euro. Die gestohlene Technik wird vor allem für das jährliche Volksfest benötigt. Laut Polizei sollen die Täter zwischen dem 17. und dem 26. Juli zugeschlagen haben. Die Polizei bittet um Hinweise.
1: Dankeschön, Roland. Der Augsburger Bischof Bertram Mayer ist als Vorsitzender der Kommission Weltkirche heute zu einem mehrtägigen Besuch in Asien eingetroffen. Eine knappe Woche ist er zu Gast in Singapur, Hongkong und Macau. Ziel der Reise ist es, die dortigen Ostkirchen kennenzulernen und sich über die Herausforderungen der katholischen Kirche dort in der Minderheit in diesen chinesisch geprägten Gesellschaften zu informieren. Auftakt der Reise ist der Stadtstaat Singapur, der wie kaum ein anderer Ort für das Zusammenleben unterschiedlichster Kulturen, Ethnien und Religionen auf engstem Raum steht. Zugleich begegnen sich in dieser hochmodernen Metropole Säkularität und Glaube auf bemerkenswert selbstverständliche Weise, so das Bistum Augsburg. Neues Augsburger Lesebuch erschienen. Unter dem Titel »Natürlich« haben mehr als 400 Schülerinnen und Schüler ihre Gedanken zu Natur, Artenvielfalt und Nachhaltigkeit zu Papier gebracht. Die 22. Ausgabe des Augsburger Lesebuchs entstand anlässlich des 90-jährigen Jubiläums des Botanischen Gartens. Das Buch enthält Gedichte, Geschichten und persönliche Erzählungen junger Autorinnen und Autoren und ist ab sofort für 5 Euro im Augsburger Buchhandel, in der Bürgerinfo am Rathausplatz sowie beim Lieselotte Medienverlag erhältlich. 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Wir steuern langsam Richtung Hitze. Heute waren es maximal 27 Grad. Die Sonne scheint heute den ganzen Tag vom Himmel. In der Nacht, da ist es auch trocken. Die Werte fallen heute Nacht bis auf 14 Grad. Morgen werden es dann schon 33 Grad. Donnerstag und Freitag bis zu 35 Grad. Freitag ziehen dann ein paar Wölkchen auf.
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3: Geblitzt wird gerade in Graben in der Lechfelder Straße und in Gablingen in der Batzenhofer Straße. Fehlt noch was? Staus und Blitzer könnt ihr uns gerne per WhatsApp zuschicken an die 0821 50 242 26. Alle Blitzer findet ihr auf radioaugsburg.de.
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1: Ich bin Veronika Götz. Der bayerische Ministerpräsident Markus Söder besucht heute die IHK Schwaben in Augsburg am Bismarckviertel. Anlass ist das politische Sommerfest der IHK. Die IHK will mit Söder über Risiken und Chancen im Wirtschaftsraum Augsburg sprechen. Bei Schüssen mit Softairpistolen sind am Samstag zwei Männer in der Augsburger Innenstadt leicht verletzt worden. Laut Polizei sollen vier Tatverdächtige im Alter von 16 bis 21 aus einem fahrenden Auto heraus mehrfach auf Menschen geschossen haben. Und damit zu mehr Nachrichten aus Bayern, Deutschland und der Welt.
2: Ich bin Stefan Schütz. Die bayerische Staatsregierung will Klimaanlagen in öffentlichen Gebäuden stärker fördern. Das hat Ministerpräsident Söder in einer Kabinettssitzung angekündigt. Es ist eine Reaktion auf die häufiger werdenden Hitzephasen. Von der Förderung könnten beispielsweise Krankenhäuser, Pflegeeinrichtungen, Kitas und Schulen profitieren. Nach dem Anschlag beim Christopher Street Day in Berlin haben Ermittler auf dem Handy des mutmaßlichen Täters ein Bekennervideo gefunden. Bundesinnenminister Dobrindt sagte:
3: Das wird Teil der weiteren Analysen sein, auch dieses Video entsprechend auszuwerten, wie auch weitere Daten, die auf dem Handy und auf anderen Datenträgern identifiziert worden sind.
2: Unterdessen sind schärfere Regeln für Gefährder ein wichtiges Thema. CSU-Landesgruppenchef Hoffmann kündigte im Deutschlandfunk an, mit der SPD über Fußfesseln zur Überwachung zu sprechen. An der französischen Atlantikküste müssen wegen der bedrohlichen Waldbrandlage tausende Urlauber ihre Koffer packen. Die Präfektur in Bordeaux hat die Räumung von Campingplätzen und Feriensiedlungen im Badeort Lacanau angeordnet. Betroffen sind rund 4000 Menschen. Sie sollen ihr komplettes Gepäck mitnehmen und sich strikt an die Anweisungen der Ordnungskräfte halten. Die schwache Konjunktur hat auch Auswirkungen auf den Ausbildungsmarkt. Laut DIHK-Umfrage unter rund 14.000 Betrieben bieten immer mehr von ihnen keine Lehrstellen an. Demnach wollen 29% weniger Lehrstellen anbieten als im Vorjahr, 13% mehr, 58% gleich viel. Zusätzlich haben viele Firmen Probleme, offene Stellen mit passenden Bewerbern zu besetzen. Wer sich in seinem Urlaubsland einen Wagen mietet, kann je nach Antriebsart Geld sparen. Eine Auswertung zeigt, dass zum Beispiel in Dänemark, Schweden und Kanada ein E-Auto günstiger ist als ein Benziner. In Dänemark sind bis zu knapp 50 Euro Ersparnis pro Tag möglich, heißt es. In Deutschland sind Mietwagen mit herkömmlichem Motor günstiger. Keine Unterschiede gibt es in Italien und Großbritannien.
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1: Heute strahlt die Sonne ungebremst vom Himmel bei maximal 27 Grad. Dazu bleibt es trocken, in der Nacht genauso. In der Nacht fallen die Temperaturen bis auf 14 Grad. Morgen werden es dann schon 33 Grad, also 5 Grad mehr als heute. Da scheint auch die Sonne, Donnerstag und Freitag sogar 35 Grad.
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4: Geblitzt wird gerade in Gablingen in der Batzenhofer Straße und auf der B2-Höhe Langweid am Lech. Fehlt noch was? Staus und Blitzer könnt ihr uns gerne per WhatsApp zuschicken an die 0821 50 242 26. Alle Blitzer findet ihr auf radioaugsburg.de.

0: 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So klingt die Musik von Radio Augsburg. Ja, und so klingt der Hund. Viele bezeichnen Hunde ohnehin als die besseren Menschen. Fakt ist, immer mehr Menschen halten sich an den Hund. Auch hier in Augsburg steigt die Zahl der Hundehalter und die Zahl der Hunde. Welche Rassen besonders beliebt sind? Das ist Thema in unserem dieswöchigen Gscheithaferl.
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0: Welche Hunde haben die Augsburger am häufigsten? Es gibt nichts, das die Stadt Augsburg nicht statistisch erfasst. Die häufigste Hunderasse ist der Labrador. Der kniehohe, braune oder weiße oder schwarze Kurzhaarhund. Relativ kräftig gebaut und mit so Schlappohren. Sehr süß. Am zweithäufigsten ist der Chihuahua. Diese ganz kleinen, von einigen so ein bisschen als Modeaccessoire missbrauchten Hunde, die ganz oft auch getragen werden. Ich sehe die kaum in Augsburg, vermutlich weil sie so klein sind oder weil sie in irgendwelchen Taschen sind. Dann kommt der Yorkshire Terrier, der belegt Platz 3, allerdings absteigend in der Hunde-Ranking-Favorite-Tabelle. Yorkshire Terrier, das sind diese kleinen braun-beigen Zottlichen, die manchmal so ein Spänkchen vorne im Pony haben. Es bleibt klein, der Malteser ist der vierthäufigste Hund, diese kleinen weißen Zottligen. Und Platz 5 ist die französische Bulldogge, so Möpse mit etwas größeren Ohren. Ich weiß, ich habe jetzt durch meine politisch unkorrekten Beschreibungen einige Hundebesitzer vergrämt, aber so konnten sich sicher viele jetzt die Hunde vorstellen, die ich meine. Der Golden Retriever, den ich fast auf Platz 1 gesehen hätte, hat es übrigens kaum unter die 10 häufigsten Hunderassen geschafft. Da sieht man mal, wie subjektiv man die Welt wahrnimmt. 304 Hunderassen sind in Augsburg gelistet, beziehungsweise hat die Stadt Augsburg erfasst. Dabei so seltene Rassen wie den Alsakan Klee Kai, der allerdings nur einmal 2024 aufgetaucht ist. Was aus dem wohl geworden ist? Knapp 10.000 registrierte Hunde hat die Stadt Augsburg insgesamt. Bei gut 300.000 Einwohnern, die Augsburg hat, heißt das, jeder 30. hat einen Hund. Wenn man nun bedenkt, dass viele zu zweit oder in einer Familie wohnen, heißt das vielleicht, jeder 15. Haushalt hat einen Hund oder so. Und laut Tabelle steigt die Zahl. Insofern, wuff.
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Das ist Radio Augsburg am Dienstag und wir schauen uns gleich das Augsburger Rathaus ein bisschen näher an. So langsam gehen nämlich die Sanierungsarbeiten zu Ende. Ende September soll das Rathaus wieder geöffnet werden. Dazu gleich mehr bei uns in wenigen Minuten in den Radio Augsburg Lokalnachrichten. 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
1: Ich bin Roland Stingel. Zahlreiche Menschen haben sich gestern Abend auf dem Augsburger Rathausplatz zu einer Mahnwache der CSD-Gemeinde versammelt. Anlass war das Gedenken an die Opfer des tödlichen Anschlags auf den Christopher Street Day in Berlin. Mit Kerzen und Redebeiträgen setzten die Teilnehmer ein Zeichen für Solidarität, Vielfalt und gegen Hass. Emma Heinle vom Christopher Street Day Verein.
2: Der Christopher Street Day in Augsburg ist bisher noch nicht als Ganzes bedroht worden. Es gab allerdings vereinzelte Übergriffe nach dem CSD zum Beispiel, wo Leute dann auch verprügelt worden sind, war 2022 ganz groß.
1: Bereits seit dem vergangenen Jahr wird der Rathausplatz in Augsburg beim Christopher Street Day aus Sicherheitsgründen für den Fahrzeugverkehr gesperrt, um das Straßenfest besser vor möglichen Fahrzeugangriffen zu schützen. Die Sanierung des Augsburger Rathauses dauert etwas länger als geplant. Grund sind Lieferverzögerungen und aufwendigere Arbeiten in den Fürstenzimmern. Der Stadtrat soll trotzdem wie geplant Ende September wieder im Rathaus tagen. Der Goldene Saal öffnet voraussichtlich am 28. September wieder für Besucher. Der Kostenrahmen der Sanierung wird laut Stadt eingehalten. Nach einem schweren Verkehrsunfall in Augsburg-Hornstetten ist ein 91-jähriger Radfahrer seinen Verletzungen erlegen. Der Unfall ereignete sich gestern Nachmittag gegen 15 Uhr an der Einmündung Schafweidstraße und Unterer Talweg. Laut Polizei übersah eine 33-jährige Autofahrerin den vorfahrtsberechtigten Radfahrer, woraufhin es zum Zusammenstoß kam. Der Senior wurde schwer verletzt ins Krankenhaus gebracht, wo er später verstarb. Zur Klärung des genauen Unfallhergangs wurde ein Gutachter eingeschaltet. Gegen die Autofahrerin wird nun wegen des Verdachts der fahrlässigen Tötung ermittelt. Beim Musikverein Fischach sorgt ein Einbruch für große Sorgen. Unbekannte Täter haben die Lagerräume des Vereins am Festplatz aufgebrochen und wertvolle Ausrüstung gestohlen. Veronika Götz berichtet.
3: Nach Angaben des Vereins liegt der Schaden zwischen 17 und 20.000 Euro. Besonders im Visier der Diebe waren Elektrokabel, darunter ein 150 Meter langes Stromkabel im Wert von rund 12.000 Euro. Die gestohlene Technik wird vor allem für das jährliche Volksfest benötigt. Laut Polizei sollen die Täter zwischen dem 17. und dem 26. Juli zugeschlagen haben. Die Polizei bittet um Hinweise.
1: Vielen Dank, Veronika. Bei Schüssen mit Softair-Pistolen sind am Samstag ein 69-Jähriger und ein 54-Jähriger in der Augsburger Innenstadt leicht verletzt worden. Laut Polizei sollen vier Tatverdächtige im Alter von 16 bis 21 Jahren aus einem fahrenden Auto heraus mehrfach auf Menschen geschossen haben. Die Polizei stoppte das Fahrzeug wenig später und stellte mehrere Softair-Waffen sicher. Die Gruppe steht außerdem im Verdacht, im Bereich Halderstraße, Bahnhofstraße weitere Personen beschossen zu haben. Die Kriminalpolizei ermittelt und bittet Zeugen sowie mögliche Geschädigte, sich zu melden. Etwa drei Monate alte Welpen sind am Augsburger Kuhsee aus einem verschlossenen Umzugskarton gerettet worden. Spaziergänger entdeckten die verängstigten Hunde auf einem Parkplatz und alarmierten das Tierheim Lecharche. Die beiden Hündinnen und ein Rüde waren stark verschmutzt und gesundheitlich angeschlagen. Der Tierschutzverein Augsburg vermutet, dass die Tiere aus einem illegalen Hundeverkauf stammen könnten. Gegen die Unbekannten wird Anzeige erstattet. 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
3: Wir steuern langsam Richtung Hitze. Heute waren es maximal 27 Grad. Die Sonne scheint heute den ganzen Tag vom Himmel. In der Nacht, da ist es auch trocken. Die Werte fallen heute Nacht bis auf 14 Grad. Morgen werden es dann schon 33 Grad. Donnerstag und Freitag bis zu 35 Grad. Freitag ziehen dann ein paar Wölkchen auf.
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4: Geblitzt wird gerade in Gablingen in der Batzenhofer Straße und auf der B2-Höhe Langweid am Lech. Fehlt noch was? Staus und Blitzer könnt ihr uns gerne per WhatsApp zuschicken an die 0821 50 242 26. Alle Blitzer findet ihr auf radioaugsburg.de.
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0: mit Musik von Radio Augsburg durch den Dienstag. Wir nehmen die Lupe raus und schauen mal genauer in ein
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0: Die Westparkschule in Versee braucht schon nach 15 Jahren eine neue Fassade. Gutachter haben gravierende Baumängel festgestellt. Einzelne Fassadenteile können sich lösen und herunterfallen. Deshalb plant die Stadt Augsburg eine Sanierung für rund 2,8 Millionen Euro. Die Arbeiten sollen im Frühjahr kommenden Jahres beginnen und bis zum Start des Schuljahrs 27/28 abgeschlossen sein. Bis dahin wird die Fassade regelmäßig kontrolliert.
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1: Ich bin Veronika Götz. Beim Musikverein Fischach sorgt ein Einbruch für große Sorgen. Unbekannte Täter haben zwischen dem 16. und dem 26. Juli die Lagerräume des Vereins am Festplatz aufgebrochen und wertvolle Ausrüstung gestohlen. Unter anderem ein Elektrokabel im Wert von rund 12.000 Euro. Die Polizei sucht Zeugen. Weiter Ärger um das sogenannte Quecksilberhotel im Augsburger Textilviertel. Die Eigentümer sollen jetzt ein Gutachten zur Klärung möglicher Gefahren für das Grundwasser und für die Sanierung zahlen, was abermals Millionen kosten würde. Viele Eigentümer können das aber finanziell nicht mehr leisten. Im Gegenteil, sie hätten durch das Hotel-Desaster viel Geld verloren, einige sogar ihre Altersvorsorge. Und damit zu mehr Nachrichten aus Bayern, Deutschland und der Welt.
2: Ich bin Stefan Schütz. Bayern soll Wasserland bleiben. Das war die Ansage von Ministerpräsident Söder nach der letzten Kabinettssitzung vor der Sommerpause. Er kündigte eine Wasserfernleitung für Bayern an,
3: die insbesondere für Nordostbayern und für Franken eine Art Aquäduktsystem auf den Weg bringen soll. Die Planung werden 1200 Kilometer Länge sein, 7-mal so lang wie der Rhein-Main-Donau-Kanal. Und am Ende sollen da so 30 Millionen Kubikmeter Wasser transportiert werden.
2: Die Staatsregierung fördert auch Maßnahmen zur Grundwasserbildung, also dass Böden Wasser besser speichern können. Dazu passend das Ergebnis einer Studie des Verbands der kommunalen Unternehmen. Der schätzt, dass in den nächsten 20 Jahren 800 Milliarden Euro in die Wasserinfrastruktur investiert werden müssen. Geld für Talsperren, Wasserspeicher, Brunnen und Wassermanagement. Gefragt, ob sie bei noch mehr Hitzeperioden die Wasserversorgung künftig garantieren können, antworteten fast 20% der 50 größten Wasserversorger mit kaum oder gar nicht. Deutschland hat weitere 31 Afghanen per Flugzeug in ihre Heimat abgeschoben, fast alle von ihnen schwere Straftäter. Innenminister Dobrindt sagt, es geht um Leute, die mit Tötungsdelikten, Vergewaltigungen und Gewalttaten aufgefallen sind. Fast 5 Jahre nach der Rückkehr der Taliban an die Macht hält die UN-Migrationsbehörde eine Rückkehr afghanischer Männer sicherheitstechnisch für vertretbar. München ist in den Augen der Pilotengewerkschaft Cockpit wieder der sicherste Flughafen in Deutschland. Entscheidend für die Rückkehr auf den ersten Platz sei, dass an den Zufahrten der Start- und Landebahnen nun dauerhaft Lichtanlagen betrieben werden. Der vorherige Spitzenreiter Leipzig rutschte in der Auswertung auf Platz 2. Die nächste Hitzewelle ist da und mit ihr vermutlich auch die Lust auf Eis und Wasser. Das haben die Menschen hierzulande bei der letzten großen Hitze im Juni besonders gerne eingekauft. Das zeigen Scannerdaten großer Supermarktketten. Demnach wurden in dem Zeitraum 90% mehr Speiseeis und knapp 80% mehr stilles Wasser verkauft als in einer durchschnittlichen Sommerwoche.
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4: Mit viel Sonnenschein geht es rein in den Feierabend und in den Dienstagabend. Die Temperaturen überall noch so um die 30 Grad. In der kommenden Nacht kühlt es auf 15 Grad ab. Und die Aussichten für die nächsten Tage. Eine neue Hitzewelle erreicht uns ab morgen. Hoch Olaf sorgt für ganz viel Sonnenschein in Augsburg und in der Region. Die Sonne scheint von früh bis spät in den nächsten Tagen und die Temperaturen 33 bis 35 Grad.
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5: Geblitzt wird gerade in Aintling in der Hauptstraße und in Gablingen in der Batzenhofer Straße. Fehlt noch was? Staus und Blitzer könnt ihr uns gerne per WhatsApp zuschicken an die 0821 50 242 26. Alle Blitzer findet ihr auf radioaugsburg.de.
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0: Radio Augsburg am Dienstagabend. Ich hoffe, eure Woche läuft soweit gut. Ja, eigentlich ist es am Dienstag schon wieder Zeit, das Wochenende zu planen. Wir könnten zum Beispiel zum Schwaltenweiher fahren. Warum das ein gutes Ausflugsziel ist, Pierre Hoffmann hat recherchiert.
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2: Ideal für einen entspannten Tagesausflug mit der ganzen Familie ist der Schwaltenweiher. Der Schwaltenweiher liegt nur 14 Kilometer von den Allgäuer Alpen entfernt und fügt sich in ein atemberaubendes Alpenpanorama ein. Ursprünglich wurde er im Jahre 1514 für die Fischzucht und die Entenjagd angelegt. Heutzutage gilt er als Naturbadesee und kann sogar von Schwimmanfängern genutzt werden. Neben zwei Inseln inmitten des glasklaren Wassers verfügt er nämlich über ein flach abfallendes Ufer. Es gibt einen Sandplatz für Beachvolleyball und Ruderboote zum Ausleihen. Insbesondere die Radfahrer genießen die vielfältigen Fahrradmöglichkeiten von leichten bis mittelschweren Wegen. Auch die Spaziergänger und Wanderer profitieren von dem abwechslungsreichen Gelände. Da die Wege meist asphaltiert sind, kann auch jeder junge Nachwuchswanderer mitkommen. Der Ausflug zum Schwaltenweiher gilt generell als sehr familienfreundlich. Die Kids haben dort sogar einen schön angelegten Abenteuerspielplatz. Ganz wichtig ist aber natürlich die kulinarische Versorgung. Dafür gibt es hier das Restaurant Schwaltenweiher. Der Familienbetrieb hat eine bunte Auswahl an vegetarischen Gerichten, knackigen Salaten und bayerischen Schmankerln. Hier freuen sich Mund und Auge. Ihr habt hier Blick auf die majestätische Berglandschaft und natürlich unseren wunderschönen Schwaltenweiher. Den könnt ihr im Übrigen ganz problemlos von Augsburg aus erreichen. Sowohl mit dem Auto als auch mit dem Zug ist er nur 1,5 Stunden entfernt. Viel Spaß beim Entdecken dieser malerischen Kulisse beim Schwaltenweiher.
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Das ist Radio Augsburg am Dienstag und wir schauen uns gleich das Augsburger Rathaus ein bisschen näher an. So langsam gehen nämlich die Sanierungsarbeiten zu Ende. Ende September soll das Rathaus wieder geöffnet werden. Dazu gleich mehr bei uns in wenigen Minuten in den Radio Augsburg Lokalnachrichten.

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1: Ich bin Roland Stingel. Zahlreiche Menschen haben sich gestern Abend auf dem Augsburger Rathausplatz zu einer Mahnwache der CSD-Gemeinde versammelt. Anlass war das Gedenken an die Opfer des tödlichen Anschlags auf den Christopher Street Day in Berlin. Mit Kerzen und Redebeiträgen setzten die Teilnehmer ein Zeichen für Solidarität, Vielfalt und gegen Hass. Emma Heinle vom Christopher Street Day Verein.
2: Der Christopher Street Day in Augsburg ist bisher noch nicht als Ganzes bedroht worden. Es gab allerdings vereinzelt Übergriffe nach dem CSD zum Beispiel, wo Leute dann auch verprügelt worden sind, war 2022 ganz groß.
1: Bereits seit dem vergangenen Jahr wird der Rathausplatz in Augsburg beim Christopher Street Day aus Sicherheitsgründen für den Fahrzeugverkehr gesperrt, um das Straßenfest besser vor möglichen Fahrzeugangriffen zu schützen. Die Sanierung des Augsburger Rathauses dauert etwas länger als geplant. Grund sind Lieferverzögerungen und aufwendigere Arbeiten in den Fürstenzimmern. Der Stadtrat soll trotzdem wie geplant Ende September wieder im Rathaus tagen. Der Goldene Saal öffnet voraussichtlich am 28. September wieder für Besucher. Der Kostenrahmen der Sanierung wird laut Stadt eingehalten. Nach einem schweren Verkehrsunfall in Augsburg-Hohenstetten ist ein 91-jähriger Radfahrer seinen Verletzungen erlegen. Der Unfall ereignete sich gestern Nachmittag gegen 15 Uhr an der Einmündung Schafweidstraße und Unterer Talweg. Laut Polizei übersah eine 33-jährige Autofahrerin den vorfahrtsberechtigten Radfahrer, woraufhin es zum Zusammenstoß kam. Der Senior wurde schwer verletzt ins Krankenhaus gebracht, wo er später verstarb. Zur Klärung des genauen Unfallhergangs wurde ein Gutachter eingeschaltet. Gegen die Autofahrerin wird nun wegen des Verdachts der fahrlässigen Tötung ermittelt. Beim Musikverein Fischach sorgt ein Einbruch für große Sorgen. Unbekannte Täter haben die Lagerräume des Vereins am Festplatz aufgebrochen und wertvolle Ausrüstung gestohlen. Veronika Götz berichtet.
3: Nach Angaben des Vereins liegt der Schaden zwischen 17 und 20.000 Euro. Besonders im Visier der Diebe waren Elektrokabel, darunter ein 150 Meter langes Stromkabel im Wert von rund 12.000 Euro. Die gestohlene Technik wird vor allem für das jährliche Volksfest benötigt. Laut Polizei sollen die Täter zwischen dem 17. und dem 26. Juli zugeschlagen haben. Die Polizei bittet um Hinweise.
1: Vielen Dank, Veronika. Bei Schüssen mit Softair-Pistolen sind am Samstag ein 69-Jähriger und ein 54-Jähriger in der Augsburger Innenstadt leicht verletzt worden. Laut Polizei sollen vier Tatverdächtige im Alter von 16 bis 21 Jahren aus einem fahrenden Auto heraus mehrfach auf Menschen geschossen haben. Die Polizei stoppte das Fahrzeug wenig später und stellte mehrere Softair-Waffen sicher. Die Gruppe steht außerdem im Verdacht, im Bereich Halderstraße, Bahnhofstraße weitere Personen beschossen zu haben. Die Kriminalpolizei ermittelt und bittet Zeugen sowie mögliche Geschädigte, sich zu melden. Etwa drei Monate alte Welpen sind am Augsburger Kuhsee aus einem verschlossenen Umzugskarton gerettet worden. Spaziergänger entdeckten die verängstigten Hunde auf einem Parkplatz und alarmierten das Tierheim Lecharche. Die beiden Hündinnen und ein Rüde waren stark verschmutzt und gesundheitlich angeschlagen. Der Tierschutzverein Augsburg vermutet, dass die Tiere aus einem illegalen Hundeverkauf stammen könnten. Gegen die Unbekannten wird Anzeige erstattet. 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Mit viel Sonnenschein geht es rein in den Feierabend und in den Dienstagabend. Die Temperaturen überall noch so um die 30 Grad. In der kommenden Nacht kühlt es auf 15 Grad ab. Und die Aussichten für die nächsten Tage. Eine neue Hitzewelle erreicht uns ab morgen. Hoch Olaf sorgt für ganz viel Sonnenschein in Augsburg und in der Region. Die Sonne scheint von früh bis spät in den nächsten Tagen und die Temperaturen 33 bis 35 Grad.
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4: Geblitzt wird gerade in Aintling in der Hauptstraße und in Gablingen in der Batzenhofer Straße. Fehlt noch was? Staus und Blitzer könnt ihr uns gerne per WhatsApp zuschicken an die 0821 50 242 26. 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

0: Gute Musik von Radio Augsburg und so spät am Nachmittag, da hat man sich doch auch noch was anderes Gutes verdient.
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0: Sportler zeigen Einsatz für den Naturschutz in unserer Region. Gleitschirmflieger des Vereins Paraair Augsburg West haben freiwillig auf Bundesligapunkte verzichtet, um den seltenen Kiebitz, eine Vogelart, zu schützen. Auf ihrem Schleppgelände zwischen Horgau und Bieselbach haben sich drei Brutpaare der bedrohten Vogelart angesiedelt. Damit die Bodenbrüter nicht gestört werden, sind sie da nicht gestartet. Auch die Landwirte haben mitgeholfen, haben die Nester markiert und sie bei der Feldarbeit umfahren. Für den Mehraufwand haben sie eine Ausgleichszahlung bekommen. Ein klassischer Nutzungskonflikt zwischen Sportlandwirtschaft und Naturschutz wurde in unserer Region also gut gelöst.
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1: Ich bin Veronika Götz. Der bayerische Ministerpräsident Markus Söder besucht heute die IHK Schwaben in Augsburg am Bismarckviertel. Anlass ist das politische Sommerfest der IHK. Die IHK will mit Söder über Risiken und Chancen im Wirtschaftsraum Augsburg sprechen. Bei Schüssen mit Softairpistolen sind am Samstag zwei Männer in der Augsburger Innenstadt leicht verletzt worden. Laut Polizei sollen vier Tatverdächtige im Alter von 16 bis 21 aus einem fahrenden Auto heraus mehrfach auf Menschen geschossen haben. Und damit zu mehr Nachrichten aus Bayern, Deutschland und der Welt.
2: Ich bin Stefan Schütz. Nach dem Anschlag beim Christopher Street Day in Berlin haben Ermittler auf dem Handy des mutmaßlichen Täters ein Bekennervideo gefunden. Bundesinnenminister Dobrindt sagte:
3: Das wird Teil der weiteren Analysen sein, auch dieses Video entsprechend auszuwerten, wie auch weitere Daten, die auf dem Handy und auf anderen Datenträgern identifiziert worden sind.
2: Unterdessen diskutiert die Politik über Fußfesseln für Gefährder und es heißt, dass zwei Cousins des Beschuldigten für die Terrororganisation IS gekämpft haben. Auch in Bayern gibt es immer mehr Hitzewellen. Als Reaktion darauf hat Ministerpräsident Söder in einer Kabinettssitzung angekündigt, dass Klimaanlagen in öffentlichen Gebäuden künftig stärker gefördert werden. Davon können beispielsweise Krankenhäuser, Pflegeeinrichtungen, Kitas und Schulen profitieren. Außerdem erwähnte Söder noch einmal die Pläne für große Wasserleitungen vom Süden in den Norden Bayerns. Junge Menschen werden es bei der Ausbildungsplatzsuche künftig schwerer haben, denn wegen der schwachen Konjunktur reduziert fast jedes dritte Unternehmen sein Ausbildungsangebot. Das zeigt eine Umfrage der DIHK unter 14.000 Unternehmen. Gleichzeitig tun sich viele Betriebe schwer, ihre Lehrstellen zu besetzen. Sie bemängeln bei Bewerbern unter anderem Wissenslücken in Mathematik, Deutsch und Wirtschaft. Beruf und Familie lassen sich noch immer schwer miteinander verbinden. Besonders Frauen sind mit den Bedingungen unzufrieden. Das hat eine Umfrage im Auftrag des Sozialverbands Deutschland ergeben. 43% der Befragten sehen in der aktuellen Situation ein Problem. Als Manko werden zum Beispiel fehlende Kita-Plätze und Betreuungsangebote für Schulkinder gesehen. In der Fußball-Bundesliga soll es die gelbe Karte geben, wenn ein Spieler in einer Konfrontation mit dem Gegner die Hand vor den eigenen Mund hält. Bei der WM war das mit einer roten Karte geahndet worden. Und Eckbälle sollen im deutschen Profifußball, anders als bei der WM, nicht vom Video Assistant Referee überprüft werden können. Das haben Fachleute des DFB beschlossen.
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4: Mit viel Sonnenschein geht es rein in den Feierabend und in den Dienstagabend. Die Temperaturen überall noch so um die 30 Grad. In der kommenden Nacht kühlt es auf 15 Grad ab. Und die Aussichten für die nächsten Tage. Eine neue Hitzewelle erreicht uns ab morgen. Hoch Olaf sorgt für ganz viel Sonnenschein in Augsburg und in der Region. Die Sonne scheint von früh bis spät in den nächsten Tagen und die Temperaturen 33 bis 35 Grad.
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5: Geblitzt wird gerade auf der B2-Höhe Langweid am Lech und in Eindling in der Hauptstraße. Fehlt noch was? Staus und Blitzer könnt ihr uns gerne per WhatsApp zuschicken. An die 0821 50 242 26. 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

0: so klingt Radio Augsburg. So klingt die Musik von Radio Augsburg. Ja, und so klingt der Hund. Viele bezeichnen Hunde ohnehin als die besseren Menschen. Fakt ist, immer mehr Menschen halten sich an den Hund. Auch hier in Augsburg steigt die Zahl der Hundehalter und die Zahl der Hunde. Welche Rassen besonders beliebt sind? Das ist Thema in unserem dieswöchigen Gscheithaferl.
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0: Welche Hunde haben die Augsburger am häufigsten? Es gibt nichts, das die Stadt Augsburg nicht statistisch erfasst. Die häufigste Hunderasse ist der Labrador. Der kniehohe, braune oder weiße oder schwarze Kurzhaarhund. Relativ kräftig gebaut und mit so Schlappohren. Sehr süß. Am zweithäufigsten ist der Chihuahua. Diese ganz kleinen, von einigen so ein bisschen als Modeaccessoire missbrauchten Hunde, die ganz oft auch getragen werden. Ich sehe die kaum in Augsburg, vermutlich weil sie so klein sind oder weil sie in irgendwelchen Taschen sind. Dann kommt der Yorkshire Terrier, der belegt Platz 3, allerdings absteigend in der Hunde-Ranking-Favorite-Tabelle. Yorkshire Terrier, das sind diese kleinen braun-beigen Zottlichen, die manchmal so ein Spänkchen vorne im Pony haben. Es bleibt klein. Der Malteser ist der vierthäufigste Hund, diese kleinen weißen Zottligen. Und Platz 5 ist die französische Bulldogge, so Möpse mit etwas größeren Ohren. Ich weiß, ich habe jetzt durch meine politisch unkorrekten Beschreibungen einige Hundebesitzer vergrämt, aber so konnten sich sicher viele jetzt die Hunde vorstellen, die ich meine. Der Golden Retriever, den ich fast auf Platz 1 gesehen hätte, hat es übrigens kaum unter die 10 häufigsten Hunderassen geschafft. Da sieht man mal, wie subjektiv man die Welt wahrnimmt. 304 Hunderassen sind in Augsburg gelistet, beziehungsweise hat die Stadt Augsburg erfasst. Dabei so seltene Rassen wie den Alsakan Klee Kai, der allerdings nur einmal 2024 aufgetaucht ist. Was aus dem wohl geworden ist? Knapp 10.000 registrierte Hunde hat die Stadt Augsburg insgesamt. Bei gut 300.000 Einwohnern, die Augsburg hat, heißt das, jeder 30. hat einen Hund. Wenn man nun bedenkt, dass viele zu zweit oder in einer Familie wohnen, heißt das vielleicht, jeder 15. Haushalt hat einen Hund oder so. Und laut Tabelle steigt die Zahl. Insofern, wuff.
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Das ist Radio Augsburg am Dienstag und wir schauen uns gleich das Augsburger Rathaus ein bisschen näher an. So langsam gehen nämlich die Sanierungsarbeiten zu Ende. Ende September soll das Rathaus wieder geöffnet werden. Dazu gleich mehr bei uns in wenigen Minuten in den Radio Augsburg Lokalnachrichten.

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1: Ich bin Roland Stingel. Zahlreiche Menschen haben sich gestern Abend auf dem Augsburger Rathausplatz zu einer Mahnwache der CSD-Gemeinde versammelt. Anlass war das Gedenken an die Opfer des tödlichen Anschlags auf den Christopher Street Day in Berlin. Mit Kerzen und Redebeiträgen setzten die Teilnehmer ein Zeichen für Solidarität, Vielfalt und gegen Hass. Emma Heinle vom Christopher Street Day Verein.
2: Der Christopher Street Day in Augsburg ist bisher noch nicht als Ganzes bedroht worden. Es gab allerdings vereinzelt Übergriffe nach dem CSD zum Beispiel, wo Leute dann auch verprügelt worden sind, war 2022 ganz groß.
1: Bereits seit dem vergangenen Jahr wird der Rathausplatz in Augsburg beim Christopher Street Day aus Sicherheitsgründen für den Fahrzeugverkehr gesperrt, um das Straßenfest besser vor möglichen Fahrzeugangriffen zu schützen. Die Sanierung des Augsburger Rathauses dauert etwas länger als geplant. Grund sind Lieferverzögerungen und aufwendigere Arbeiten in den Fürstenzimmern. Der Stadtrat soll trotzdem wie geplant Ende September wieder im Rathaus tagen. Der Goldene Saal öffnet voraussichtlich am 28. September wieder für Besucher. Der Kostenrahmen der Sanierung wird laut Stadt eingehalten. Nach einem schweren Verkehrsunfall in Augsburg-Hohenstetten ist ein 91-jähriger Radfahrer seinen Verletzungen erlegen. Der Unfall ereignete sich gestern Nachmittag gegen 15 Uhr an der Einmündung Schafweidstraße und Unterer Talweg. Laut Polizei übersah eine 33-jährige Autofahrerin den vorfahrtsberechtigten Radfahrer, woraufhin es zum Zusammenstoß kam. Der Senior wurde schwer verletzt ins Krankenhaus gebracht, wo er später verstarb. Zur Klärung des genauen Unfallhergangs wurde ein Gutachter eingeschaltet. Gegen die Autofahrerin wird nun wegen des Verdachts der fahrlässigen Tötung ermittelt. Beim Musikverein Fischach sorgt ein Einbruch für große Sorgen. Unbekannte Täter haben die Lagerräume des Vereins am Festplatz aufgebrochen und wertvolle Ausrüstung gestohlen. Veronika Götz berichtet.
3: Nach Angaben des Vereins liegt der Schaden zwischen 17 und 20.000 Euro. Besonders im Visier der Diebe waren Elektrokabel, darunter ein 150 Meter langes Stromkabel im Wert von rund 12.000 Euro. Die gestohlene Technik wird vor allem für das jährliche Volksfest benötigt. Laut Polizei sollen die Täter zwischen dem 17. und dem 26. Juli zugeschlagen haben. Die Polizei bittet um Hinweise.
1: Vielen Dank, Veronika. Bei Schüssen mit Softair-Pistolen sind am Samstag ein 69-Jähriger und ein 54-Jähriger in der Augsburger Innenstadt leicht verletzt worden. Laut Polizei sollen vier Tatverdächtige im Alter von 16 bis 21 Jahren aus einem fahrenden Auto heraus mehrfach auf Menschen geschossen haben. Die Polizei stoppte das Fahrzeug wenig später und stellte mehrere Softair-Waffen sicher. Die Gruppe steht außerdem im Verdacht, im Bereich Halderstraße, Bahnhofstraße weitere Personen beschossen zu haben. Die Kriminalpolizei ermittelt und bittet Zeugen sowie mögliche Geschädigte, sich zu melden. Drei etwa 3 Monate alte Welpen sind am Augsburger Kuhsee aus einem verschlossenen Umzugskarton gerettet worden. Spaziergänger entdeckten die verängstigten Hunde auf einem Parkplatz und alarmierten das Tierheim Lecharche. Die beiden Hündinnen und ein Rüde waren stark verschmutzt und gesundheitlich angeschlagen. Der Tierschutzverein Augsburg vermutet, dass die Tiere aus einem illegalen Hundeverkauf stammen könnten. Gegen die Unbekannten wird Anzeige erstattet. 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Mit viel Sonnenschein geht es rein in den Feierabend und in den Dienstagabend. Die Temperaturen überall noch so um die 30 Grad. In der kommenden Nacht kühlt es auf 15 Grad ab. Und die Aussichten für die nächsten Tage. Eine neue Hitzewelle erreicht uns ab morgen. Hoch Olaf sorgt für ganz viel Sonnenschein in Augsburg und in der Region. Die Sonne scheint von früh bis spät in den nächsten Tagen und die Temperaturen 33 bis 35 Grad.
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4: Geblitzt wird gerade auf der B2-Höhe Langweid am Lech und in Eindling in der Hauptstraße. Fehlt noch was? Staus und Blitzer könnt ihr uns gerne per WhatsApp zuschicken an die 0821 50 242 26. Alle Blitzer findet ihr auf radioaugsburg.de.
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1: Ich bin Moritz Einzel. Neues von der FIFA. Der Fußball-Weltverband will einen Teil der kommerziellen Rechte an seinen Turnieren an Investoren verkaufen. Damit will die FIFA mehr als 4 Milliarden Dollar einnehmen. Künftige WM-Turniere sollen dann laut einer Mitteilung unter dem Dach eines neuen Unternehmens organisiert werden, dessen Mehrheitseigentümerin die FIFA wäre. Berichten zufolge könnte der Deal den Druck erhöhen, noch mehr WM-Teilnehmer zuzulassen oder die Weltmeisterschaft häufiger als bisher auszutragen. Nach dem Terroranschlag am Rande des Christopher Street Day in Berlin haben Ermittler auf dem Handy des mutmaßlichen Täters ein Bekennervideo gefunden. Das Video beinhalte unter anderem einen Treueschwur auf die Terrororganisation Islamischer Staat. Die Person in dem Video trete vermummt auf, sagte Innenminister Dobrindt. Man gehe davon aus, dass es sich um den getöteten Tatverdächtigen Abdul B. handelt. Der Anschlag in Berlin betrifft auch die Politik in Bayern. Ministerpräsident Söder hat jetzt die Grünen dazu aufgefordert, ihre Klage in Karlsruhe gegen das bayerische Polizeiaufgabengesetz zurückzuziehen. Nach einer Kabinettssitzung am Starnberger See sagte Söder:
2: Die Rechtslage in Bayern wäre noch leichter und sicherer, wenn wir unser bayerisches Polizeigesetz mit der Gewahrsamsnahmemöglichkeit stärker hätten. Und deswegen auffordern die Grünen, es zurückzunehmen.
1: Das Bundesverfassungsgericht überprüft derzeit die weitreichenden Befugnisse der bayerischen Polizei. Der Präventivgewahrsam von bis zu einem Monat gehört zu den umstrittenen Punkten. Die Rückrufe von Tiefkühlbeeren, die möglicherweise mit Noroviren belastet sind, weiten sich aus. Die Verbraucherzentrale Bayern fordert deshalb gut sichtbare Warnhinweise auf den Verpackungen. Noroviren würden durch das Tiefkühlen nämlich nicht abgetötet, sondern erst, wenn man die Beeren gründlich erhitzt. Sie in der Mikrowelle aufzutauen, reiche nicht aus. Vom Rückruf sind Beerenpackungen von Aldi, Lidl und Netto betroffen.
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1: In der Nacht ist es häufig klar. Im Südwesten ziehen frühmorgens lockere Wolken heran. Die Temperaturen sinken auf 16 bis 10 Grad. Morgen sind in Schwaben-Allgäu anfangs einige Wolken unterwegs. Sonst scheint wieder die Sonne. In den Alpen bilden sich nachmittags vereinzelte Hitzegewitter. Die Höchstwerte erreichen 31 Grad im östlichen Bergland und bis zu 38 Grad am Untermain.
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3: Geblitzt wird gerade in Aindling in der Hauptstraße und auf der B2-Höhe Langweid am Lech. Fehlt noch was? Staus und Blitzer könnt ihr uns gerne per WhatsApp zuschicken an die 0821 50 242 26. Alle Blitzer findet ihr auf radioaugsburg.de.
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1: In der Nacht ist es häufig klar. Im Südwesten ziehen frühmorgens lockere Wolken heran. Die Temperaturen sinken auf 16 bis 10 Grad. Morgen sind in Schwaben-Allgäu anfangs einige Wolken unterwegs. Sonst scheint wieder die Sonne. In den Alpen bilden sich nachmittags vereinzelte Hitzegewitter. Die Höchstwerte erreichen 31 Grad im östlichen Bergland und bis zu 38 Grad am Untermain.
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2: Geblitzt wird gerade in Aindling in der Hauptstraße und auf der B2-Höhe Langweid am Lech. Fehlt noch was? Staus und Blitzer könnt ihr uns gerne per WhatsApp zuschicken an die 0821 50 242 26. Alle Blitzer findet ihr auf radioaugsburg.de.
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1: Ich bin Moritz Einzel. Nach dem Anschlag am Rande des CSD in Berlin haben Ermittler ein Bekennervideo gefunden. Es soll sich auf dem Handy des mutmaßlichen Attentäters befunden haben. Nach Behördenangaben zeigt es einen vermummten Mann, der sich zum Islamischen Staat bekennt. Die Ermittler gehen davon aus, dass es sich um den getöteten Tatverdächtigen Abdul B. handelt. Der Klimawandel und die Folgen, das war das wesentliche Thema in der letzten Sitzung des bayerischen Kabinetts vor der Sommerpause. Getagt wurde am Starnberger See. Ministerpräsident Söder.
2: Wir werden das Rad nicht einfach wieder zurückdrehen können. Auf Null oder auf Los zu gehen, wird schwieriger. Also müssen wir uns darauf einstellen. Wir müssen die Geschwindigkeit des Klimawandels verlangsamen, aber gleichzeitig im Klimamanagement, in der Anpassungsvariante, uns darauf vorbereiten. Und das tun wir. Wir sind in Bayern darauf vorbereitet.
1: Im Kampf gegen Hitze sollen Klimaanlagen stärker gefördert werden. Außerdem kündigte Söder eine Mega-Wasserleitung quer durch Bayern an, um die Wasserversorgung dauerhaft zu sichern. Bei einem starken Erdbeben im Südwesten Japans ist mindestens ein Mensch ums Leben gekommen. Mindestens 50 weitere Personen wurden verletzt. In einem Einkaufszentrum soll es eine Explosion gegeben haben. Die japanische Regierung schickte zur Unterstützung Soldaten in die Region. Der langjährige Fußballnationaltorwart Manuel Neuer geht voraussichtlich in seine letzte Saison. Zum Start in die Vorbereitung des FC Bayern hat der 40-Jährige am Tegernsee gesagt, es sehe schon stark danach aus, dass er aufhören werde. Schon vor der Saison, die jetzt kommt, hätte er wohl in 85% der Fälle aufgehört, so Neuer, aber
3: in dieser Mannschaft und mit dem Staff und Trainerteam macht es einfach Spaß. Wir haben immer die Möglichkeit, um alle Titel zu spielen und wir sind voll auf der Höhe mit der Mannschaft und deshalb zählt dieses Team, die Mannschaft und die Struktur, wie wir sie im Verein haben, zu den 15%, wo ich gesagt habe, ich muss auf jeden Fall weitermachen.
1: Die kommende Spielzeit wird Neuers 21. als Fußballprofi.
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1: In der Nacht ist es häufig klar, im Südwesten ziehen frühmorgens lockere Wolken heran. Die Temperaturen sinken auf 16 bis 10 Grad. Morgen sind in Schwaben-Allgäu anfangs einige Wolken unterwegs, sonst scheint wieder die Sonne. In den Alpen bilden sich nachmittags vereinzelte Hitzegewitter. Die Höchstwerte erreichen 31 Grad im östlichen Bergland und bis zu 38 Grad am Untermain.
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4: Geblitzt wird gerade auf der B2-Höhe Langweid am Lech und in Eindling in der Hauptstraße. Fehlt noch was? Staus und Blitzer könnt ihr uns gerne per WhatsApp zuschicken an die 0821 50 242 26. Alle Blitzer findet ihr auf radioaugsburg.de.
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1: In der Nacht ist es häufig klar, im Südwesten ziehen frühmorgens lockere Wolken heran. Die Temperaturen sinken auf 16 bis 10 Grad. Morgen sind in Schwaben-Allgäu anfangs einige Wolken unterwegs, sonst scheint wieder die Sonne. In den Alpen bilden sich nachmittags vereinzelte Hitzegewitter. Die Höchstwerte erreichen 31 Grad im östlichen Bergland und bis zu 38 Grad am Untermain.
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2: Geblitzt wird gerade auf der B2-Höhe Langweid am Lech und in Eindling in der Hauptstraße. Fehlt noch was? Staus und Blitzer könnt ihr uns gerne per WhatsApp zuschicken an die 0821 50 242 26. Alle Blitzer findet ihr auf radioaugsburg.de.
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1: Ich bin Moritz Einzel. Am Starnberger See hat ein letztes Mal vor der Sommerpause das bayerische Kabinett getagt. Dabei ging es vorrangig um den Umgang mit dem Klimawandel und die Anpassung an Hitze- und Wasserknappheit. Ministerpräsident Söder.
2: Es ist diese Realität, in der wir jetzt sind, die neue Normalität. Es ist anders als früher. Und bitte sich auch nicht täuschen lassen, auch wenn es Tage mit miesem Wetter gibt, das Klima verändert sich trotzdem. Das ist der Unterschied zwischen Klima und Wetter. Und deswegen kann ich nur sagen, ist uns das einfach total wichtig.
1: Söder kündigte an, dass Klimaanlagen gefördert werden sollen. Um die Wasserversorgung dauerhaft zu sichern, soll außerdem eine große Leitung quer durch Bayern gebaut werden. In Frankreich kämpfen die Einsatzkräfte weiter gegen die Waldbrände an der Atlantikküste. Teilweise loderten die Brände wieder auf und weitere Campingplätze und Feriensiedlungen mussten evakuiert werden. Andernorts konnten Bewohner zurück in ihre Häuser. In Spanien gibt es mittlerweile erhebliche Erfolge bei den Löscharbeiten. Ministerpräsident Sanchez sprach von Licht am Ende des Tunnels. Die Polizei hat auf dem Handy des mutmaßlichen Attentäters von Berlin ein islamistisches Bekennervideo gefunden. Laut Bundesanwaltschaft leistet der Mann darin eine Art Treueschwur auf die Terrormiliz Islamischer Staat. Innenminister Dobrindt sagte, es sei davon auszugehen, dass es sich bei der vermummten Person um den mutmaßlichen Täter Abdul B. handelt. Der langjährige Fußballnationaltorwart und Bayern-Keeper Manuel Neuer hat sein Karriereende angedeutet. Zum Auftakt der Saisonvorbereitung der Münchner am Tegernsee sagte der 40-Jährige:
3: Ich spiele nicht die Spiele, um zu sagen, das ist jetzt so mein letztes Spiel. Egal, ob ich jetzt vielleicht in dem einen oder anderen Stadion jetzt das letzte Mal gewesen bin, eventuell. Aber es sieht schon stark danach aus, dass ich aufhöre.
1: Neuer hatte seinen Vertrag bei den Bayern nochmal bis Sommer 2027 verlängert.
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1: In der Nacht ist es häufig klar. Im Südwesten ziehen frühmorgens lockere Wolken heran. Die Temperaturen sinken auf 16 bis 10 Grad. Morgen sind in Schwaben-Allgäu anfangs einige Wolken unterwegs. Sonst scheint wieder die Sonne. In den Alpen bilden sich nachmittags vereinzelte Hitzegewitter. Die Höchstwerte erreichen 31 Grad im östlichen Bergland und bis zu 38 Grad am Untermain.
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4: Geblitzt wird gerade auf der B2-Höhe Langweid am Lech. Fehlt noch was? Staus und Blitzer könnt ihr uns gerne per WhatsApp zuschicken an die 0821 50 242 26. Alle Blitzer findet ihr auf radioaugsburg.de.
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1: In der Nacht ist es häufig klar. Im Südwesten ziehen frühmorgens lockere Wolken heran. Die Temperaturen sinken auf 16 bis 10 Grad. Morgen sind in Schwaben-Allgäu anfangs einige Wolken unterwegs. Sonst scheint wieder die Sonne. In den Alpen bilden sich nachmittags vereinzelte Hitzegewitter. Die Höchstwerte erreichen 31 Grad im östlichen Bergland und bis zu 38 Grad am Untermain.
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2: Geblitzt wird gerade auf der B2-Höhe Langweid am Lech. Fehlt noch was? Staus und Blitzer könnt ihr uns gerne per WhatsApp zuschicken an die 0821 50 242 26. Alle Blitzer findet ihr auf radioaugsburg.de.
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1: Ich bin Helen Martin. Der Fußball-Weltverband FIFA plant einen milliardenschweren Umbau. Investoren sollen bei den kommerziellen WM-Rechten einsteigen und der FIFA mehr als 4 Milliarden Dollar bringen. Organisiert werden die Turniere künftig über ein neues Unternehmen, an dem die FIFA die Mehrheit hält. Mehr dazu von Sulta Sovali.
2: Der Europäische Fußballverband UEFA läuft jetzt schon gegen die Pläne Sturm. Er wirft der FIFA vor, den Fußball zur Handelsware zu machen und fragt, wer am Ende überhaupt von dem Milliardendeal profitiert. Die FIFA hält selbstverständlich dagegen. Sie verspricht, das zusätzliche Geld in den nächsten 4 Jahren weltweit in den Fußball zu investieren und vor allem kleinere Verbände zu stärken.
1: Nach dem Anschlag am Rande des CSD in Berlin haben Ermittler ein Bekennervideo gefunden. Es befand sich auf dem Handy des mutmaßlichen Attentäters. Nach Behördenangaben zeigt es einen vermummten Mann, der sich zum Islamischen Staat bekennt. Die Ermittler gehen davon aus, dass es sich um den getöteten Tatverdächtigen Abdul B. handelt. Auch in Bayern gibt es immer mehr Hitzewellen. Als Reaktion darauf hat Ministerpräsident Söder in einer Kabinettssitzung angekündigt, dass Klimaanlagen in öffentlichen Gebäuden künftig stärker gefördert werden. Davon können beispielsweise Krankenhäuser, Pflegeeinrichtungen, Kitas und Schulen profitieren. Außerdem erwähnte Söder noch einmal Pläne für große Wasserleitungen vom Süden in den Norden Bayerns. Und nochmal zum Fußball, da sind 2 prominente Nationaltrainerposten neu besetzt worden. Beim 4-maligen Weltmeister Italien übernimmt wieder Roberto Mancini, der Europameistercoach von 2021. Und in Frankreich ist der frühere Weltklassespieler Zinedine Zidane jetzt offiziell als Nachfolger von Erfolgstrainer Didier Deschamps bestätigt worden.
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1: Häufig ist es klar, im Südwesten ziehen frühmorgens lockere Wolken durch. Die Temperaturen gehen zurück auf 16 bis 10 Grad. Morgen sind in Schwaben im Allgäu anfangs einige Wolken unterwegs. Ansonsten scheint wieder die Sonne. In den Alpen gibt es am Nachmittag vereinzelte Hitzegewitter. Die Höchstwerte erreichen 31 Grad im östlichen Bergland und bis zu 38 Grad am Untermain.
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3: Derzeit liegen uns keine Blitzer vor. Fehlt noch was? Staus und Blitzer könnt ihr uns gerne per WhatsApp zuschicken. An die 0821 50 242 26. Alle Blitzer findet ihr auf radioaugsburg.de.
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1: Häufig ist es klar, im Südwesten ziehen frühmorgens lockere Wolken durch. Die Temperaturen gehen zurück auf 16 bis 10 Grad. Morgen sind in Schwaben im Allgäu anfangs einige Wolken unterwegs. Ansonsten scheint wieder die Sonne. In den Alpen gibt es am Nachmittag vereinzelte Hitzegewitter. Die Höchstwerte erreichen 31 Grad im östlichen Bergland und bis zu 38 Grad am Untermain.
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2: Derzeit liegen uns keine Blitzer vor. Fehlt noch was? Staus und Blitzer könnt ihr uns gerne per WhatsApp zuschicken an die 0821 50 242 26. Alle Blitzer findet ihr auf radioaugsburg.de.
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1: Ich bin Helen Martin. Nach dem Terroranschlag am Rande des Berliner CSD gibt es neue Hinweise auf das Motiv des mutmaßlichen Täters. Auf seinem Handy haben Ermittler ein Bekennervideo gefunden. Sorita Sowali mit den Details.
2: Auf dem Video ist ein vermummter Mann zu sehen, der Arabisch spricht. Er schwört der Terrororganisation IS die Treue. Auf dem Handy haben die Ermittler weiteres Material entdeckt. Was genau, sagen sie nicht. Nur, dass diese Dateien jetzt ausgewertet werden. Laut Bundesinnenminister Dobrindt spricht vieles dafür, dass die Aufnahmen und die Dateien tatsächlich vom mutmaßlichen Täter stammen.
1: Die Seele des Fußballs ist keine Handelsware. Mit diesen Worten hat der Europäische Kontinentalverband UEFA auf die neuen Pläne der FIFA reagiert. Der Weltfußballverband will private Investoren an der Fußballweltmeisterschaft beteiligen. Kommerzielle Rechte sollen in eine Tochtergesellschaft ausgelagert werden. Das würde zum Beispiel Übertragungsrechte, Sponsoring und Ticketverkäufe betreffen. Das Kapitel Kanzler ist für Bayerns Ministerpräsident Söder abgeschlossen. Das hat der CSU-Chef dem Handelsblatt gesagt. Söder hat außerdem erneut Bundeskanzler Merz in Schutz genommen, auch gegen Kritik aus den eigenen Reihen. Merz würde vieles entschlossen voranbringen, findet der bayerische Ministerpräsident. Wird Manuel Neuers 21. Saison als Profifußballer auch seine letzte sein? Der 40-jährige Bayern-Kapitän hat zum Start in die Vorbereitung des Rekordmeisters gesagt, es sehe stark danach aus, dass er aufhört. Er hat aber auch betont, dass ihm das Spielen mit dem aktuellen Team und Trainerteam so viel Spaß macht, dass er weitermachen wollte.
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1: Häufig ist es klar, im Südwesten ziehen frühmorgens lockere Wolken durch. Die Temperaturen gehen zurück auf 16 bis 10 Grad. Morgen sind in Schwaben im Allgäu anfangs einige Wolken unterwegs. Ansonsten scheint wieder die Sonne. In den Alpen gibt es am Nachmittag vereinzelte Hitzegewitter. Die Höchstwerte erreichen 31 Grad im östlichen Bergland und bis zu 38 Grad am Untermain.
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3: Derzeit liegen uns keine Blitzer vor. Fehlt noch was? Staus und Blitzer könnt ihr uns gerne per WhatsApp zuschicken an die 0821 50 242 26. Alle Blitzer findet ihr auf radioaugsburg.de.
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1: Häufig ist es klar, im Südwesten ziehen frühmorgens lockere Wolken durch. Die Temperaturen gehen zurück auf 16 bis 10 Grad. Morgen sind in Schwaben im Allgäu anfangs einige Wolken unterwegs. Ansonsten scheint wieder die Sonne. In den Alpen gibt es am Nachmittag vereinzelte Hitzegewitter. Die Höchstwerte erreichen 31 Grad im östlichen Bergland und bis zu 38 Grad am Untermain.
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2: Derzeit liegen uns keine Blitzer vor. Fehlt noch was? Staus und Blitzer könnt ihr uns gerne per WhatsApp zuschicken an die 0821 50 242 26. Alle Blitzer findet ihr auf radioaugsburg.de.
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1: Ich bin Helen Martin. Im Weißen Haus ist heute ein wichtiges Treffen auf das nächste gefolgt. US-Präsident Trump hat erst den ukrainischen Präsidenten Zelensky und anschließend Israels Ministerpräsident Netanyahu empfangen. Im Mittelpunkt stand dabei auch der weitere Kurs im Irankrieg. Tina Eck berichtet aus Washington.
2: Zelensky war der Erste bei Trump unter Ausschluss von Presse und Öffentlichkeit. Es ging um Stärkung der ukrainischen Luftabwehr und dabei konkret um Patriot-Abfangraketen. Auch mit Netanyahu ging es um Krieg, den Iran-Krieg. Angeblich wollte Netanyahu neue Geheimdienstinformationen vorlegen, die belegen, dass der Iran weiterhin militärisch aufrüstet.
1: Die Polizei hat auf dem Handy des mutmaßlichen Attentäters vom Berliner CSD ein Bekennervideo gefunden. Darin sieht man einen vermummten Mann, der sich zur Terrororganisation IS bekennt. Die Ermittler gehen davon aus, dass es sich bei dem Mann um den mutmaßlichen Attentäter Abdul B. handelt. Das Handy lag demnach im Tatfahrzeug. Erneut sind heute Menschen aus Afghanistan per Charterflug in ihr Heimatland abgeschoben worden. Darunter vor allem Straftäter, die wegen Tötungsdelikten, Vergewaltigungen und Gewalttaten aufgefallen sind, aber auch ein Mann, der nicht vorbestraft war. Bundesinnenminister Dobrindt hat das verteidigt. Der CSU-Politiker hat auf den Koalitionsvertrag verwiesen und betont, dass dementsprechend neben Straftätern auch ausreisepflichtige Personen abgeschoben werden können. Ein Jahr ist es heute her, dass Ausnahmebiathletin Laura Dahlmeier bei einem tragischen Bergunfall ums Leben gekommen ist. Sie wurde nur 31 Jahre alt. Zu ihrem ersten Todestag haben rund 150 Menschen in ihrer Geburtsstadt Garmisch-Partenkirchen der ehemaligen Biathletin gedacht. Dahlmeiers Familie war bewusst nicht dabei. Ihre Angehörigen wollten im engsten Kreis den ersten Todestag von ihrer Laura begehen.
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1: Es ist häufig klar, im Südwesten sind später ein paar lockere Wolken dabei. Das Ganze bei Tiefstwerten zwischen 16 und 10 Grad. Tagsüber sind im Allgäu erstmal viele Wolken unterwegs, sonst scheint wieder die Sonne. In den Alpen gibt es nachmittags vereinzelte Hitzegewitter. Dazu wird es wieder heiß. Die Höchstwerte klettern auf 31 Grad im östlichen Bergland und bis zu 38 Grad am Untermain.
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3: Derzeit liegen uns keine Blitzer vor. Fehlt noch was? Staus und Blitzer könnt ihr uns gerne per WhatsApp zuschicken an die 0821 50 242 26. Alle Blitzer findet ihr auf radioaugsburg.de.
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1: Es ist häufig klar, im Südwesten sind später ein paar lockere Wolken dabei. Das Ganze bei Tiefstwerten zwischen 16 und 10 Grad. Tagsüber sind im Allgäu erstmal viele Wolken unterwegs, sonst scheint wieder die Sonne. In den Alpen gibt es nachmittags vereinzelte Hitzegewitter. Dazu wird es wieder heiß. Die Höchstwerte klettern auf 31 Grad im östlichen Bergland und bis zu 38 Grad am Untermain.
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2: Derzeit liegen uns keine Blitzer vor. Fehlt noch was? Staus und Blitzer könnt ihr uns gerne per WhatsApp zuschicken an die 0821 50 242 26. Alle Blitzer findet ihr auf radioaugsburg.de.
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1: Ich bin Helen Martin. Der Fußball-Weltverband FIFA plant einen milliardenschweren Umbau. Investoren sollen bei den kommerziellen WM-Rechten einsteigen und der FIFA mehr als 4 Milliarden Dollar bringen. Organisiert werden die Turniere künftig über ein neues Unternehmen, an dem die FIFA die Mehrheit hält. Mehr dazu von Zoita Sovali.
2: Der europäische Fußballverband UEFA läuft jetzt schon gegen die Pläne Sturm. Er wirft der FIFA vor, den Fußball zur Handelsware zu machen und fragt, wer am Ende überhaupt von dem Milliardendeal profitiert. Die FIFA hält selbstverständlich dagegen. Sie verspricht, das zusätzliche Geld in den nächsten 4 Jahren weltweit in den Fußball zu investieren und vor allem kleinere Verbände zu stärken.
1: Ein schweres Erdbeben hat die südjapanische Insel Kyushu erschüttert. Mindestens ein Mensch ist ums Leben gekommen, mindestens 50 sind verletzt worden. Laut den Behörden lag das Epizentrum in der Region Kumamoto, dieselbe Region, die vor 10 Jahren schon mal von 2 Beben schwer erschüttert worden war. Zeitweise hatte es auch eine Tsunami-Warnung gegeben, die wurde aber wieder aufgehoben. Letztes Jahr im Februar war ein 25-Jähriger mit seinem Auto in München in eine Verdi-Demonstration gefahren. 2 Menschen, Mutter und Tochter, starben, viele wurden verletzt. Die Bundesanwaltschaft hat eine lebenslange Haftstrafe und die Feststellung der besonderen Schwere der Schuld gefordert. Die Handlung des Afghanen sei auf die Vernichtung von Menschenleben ausgelegt gewesen, heißt es. Die Bundesanwaltschaft geht von einem religiös motivierten politischen Anschlag aus. Das Urteil wird am 6. August erwartet. Wird Manuel Neuers 21. Saison als Profifußballer auch seine letzte sein? Der 40-jährige Bayern-Kapitän hat zum Start in die Vorbereitung des Rekordmeisters gesagt, es sehe stark danach aus, dass er aufhört. Er hat aber auch betont, dass ihm das Spielen mit dem aktuellen Team und Trainerteam so viel Spaß macht, dass er weitermachen wollte.
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1: Es ist häufig klar, im Südwesten sind später ein paar lockere Wolken dabei. Das Ganze bei Tiefstwerten zwischen 16 und 10 Grad. Tagsüber sind im Allgäu erstmal viele Wolken unterwegs, sonst scheint wieder die Sonne. In den Alpen gibt es nachmittags vereinzelte Hitzegewitter. Dazu wird es wieder heiß. Die Höchstwerte klettern auf 31 Grad im östlichen Bergland und bis zu 38 Grad am Untermain.
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3: Derzeit liegen uns keine Blitzer vor. Fehlt noch was? Staus und Blitzer könnt ihr uns gerne per WhatsApp zuschicken an die 0821 50 242 26. Alle Blitzer findet ihr auf radioaugsburg.de.
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1: Es ist häufig klar, im Südwesten sind später ein paar lockere Wolken dabei. Das Ganze bei Tiefstwerten zwischen 16 und 10 Grad. Tagsüber sind im Allgäu erstmal viele Wolken unterwegs, sonst scheint wieder die Sonne. In den Alpen gibt es nachmittags vereinzelte Hitzegewitter. Dazu wird es wieder heiß. Die Höchstwerte klettern auf 31 Grad im östlichen Bergland und bis zu 38 Grad am Untermain.
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2: Derzeit liegen uns keine Blitzer vor. Fehlt noch was? Staus und Blitzer könnt ihr uns gerne per WhatsApp zuschicken an die 0821 50 242 26. Alle Blitzer findet ihr auf radioaugsburg.de.
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